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1: 7 nach 1.

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2: 3:30.

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5: 9 Minuten vor 2.

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1: 4:30.

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2: 10 vor 5.

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1: Acht nach fünf.

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1: 3 vor halb 6.

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1: Blut und Plasma können bei medizinischen Eingriffen oder Therapien auch mal über Leben und Tod entscheiden. In der EU ist das System von Spendern abhängig und nicht in allen EU-Ländern gibt es Geld für Blut- und Plasmaspenden. Große Mengen Blutplasma müssen außerdem aus den USA importiert werden, um den Bedarf decken zu können. Angesichts der globalen Unsicherheiten stellt sich dann auch hier die Frage, was, wenn Lieferketten reißen? Die Euronet Plus Kollegen von Radio Agora in Österreich haben mit Monika Maria Wiesner von BioLife Europe gesprochen.
2: Wenn Lieferketten ins Stocken geraten, dann wird aus einer abstrakten Abhängigkeit sehr schnell ein konkretes Versorgungs- und Patientenrisiko. Denn plasmabasierte Therapien lassen sich nicht einfach kurzfristig ersetzen.
1: Um in der EU einheitliche Standards und Regeln zu haben, gibt es die SOHO-Verordnung. SOHO steht für Substanzen menschlichen Ursprungs. SOHO soll die Rechte der Spendenden festlegen und die Menschen, die Blut-, Zell- oder Gewebespenden erhalten, bestmöglich vor vermeidbaren Risiken schützen. Gleichzeitig setzt die Verordnung Anforderungen an Betriebsstätten und das Qualitätsmanagement.
2: Österreich war Vorreiter in Europa sowohl in der Plasmasammlung als auch in der Verarbeitung von Plasma und hat über die letzten 65 Jahre ein sehr starkes System etabliert, wo mehrere Dinge zusammenkommen. Spenderschutz und allerhöchste Qualitätsstandards, klare Regeln, eine gute Spendeinfrastruktur und eine Aufwandsentschädigung für den erheblichen Zeitaufwand, den Spender leisten.
1: SOHO ist als einheitlicher europäischer Rechtsrahmen seit August 2024 in Kraft und muss bis August 2027 in allen Mitgliedstaaten umgesetzt sein.
2: Wir sehen ganz einfach, dass nur in jenen Ländern ein signifikantes Volumen an Blutplasma aufgebracht wird, wo der Aufwand der Spender entschädigt wird. Das ist kein Zufall, sondern das Ergebnis eines Rahmens, der einfach Versorgungssicherheit mitdenkt und sowohl Spender als auch Patienten in den Mittelpunkt stellt.

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2: 14 Minuten vor 6.

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1: 8 Minuten vor 6.

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1: Drei Kamele laufen bei 43 Grad durch die Wüste. Die Sonne steht auf 12 Uhr und bis zur nächsten Wasserstelle müssen die Kamele noch 4 Tage laufen. 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Wie viele Körner Sand liegen am Timmendorfer Strand?
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0: Wenn dir jemand eine Sprachnachricht schickt, kann das ganz schön ermüdend sein.
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2: Ich bin Michael Miem. Die deutschen Exporte haben im Mai erneut zugelegt. Nach Angaben des Statistischen Bundesamts stiegen die Ausfuhren saison- und kalenderbereinigt um knapp 1% auf fast 138 Milliarden Euro. Im Vergleich zum Vorjahresmonat ergibt sich ein Plus von gut 6%. Vor allem das Geschäft mit den USA sorgte für Rückenwind. Die starke Hitzephase ab Mitte Juni hat nach Schätzungen des Robert-Koch-Instituts etwa 5.100 Menschen in Deutschland das Leben gekostet.
3: Damit liegt die Zahl der hitzebedingten Todesfälle bereits zur Jahresmitte deutlich über den durchschnittlichen Jahreswerten der vergangenen Jahre. Das Robert-Koch-Institut gibt auf seiner Seite jedoch selber an, dass in nur sehr wenigen Fällen, etwa bei einem direkten Hitzeschlag, dies der alleinige und direkte Auslöser ist, der auf dem Totenschein steht. In den allermeisten Fällen sterben Menschen, weil die Hitze eine bereits bestehende Vorerkrankung drastisch verschlimmert und der Körper unter dem Stress versagt, so das RKI weiter.
2: Bundesjustizministerin Hubich spricht sich für neue Haftungsregeln bei Unfällen mit E-Scootern aus. Ziel ist es, dass Geschädigte nicht auf ihren Schäden sitzen bleiben. Nach Ansicht der SPD-Politikerin sollen Vermieter von E-Scootern stärker in die Verantwortung genommen werden, ähnlich wie Anbieter im Bereich der Autovermietung. Die Unsicherheit über die eigene finanzielle Lage ist in Deutschland weiterhin groß. Einer Umfrage zufolge machen sich 79% der Befragten wegen internationaler Krisen und Inflation Sorgen. Damit liegt Deutschland leicht über dem Durchschnitt der untersuchten europäischen Länder. Im Arabischen Meer sind erste Trümmerteile der abgestürzten pakistanischen Frachtmaschine entdeckt worden. Nach Angaben der pakistanischen Behörden wurden die Flugzeugteile vor einer Küstenstadt lokalisiert. Die Suche nach den 5 Crewmitgliedern dauert weiter an. Die Rettungsarbeiten werden durch die rauen Bedingungen während des Monsuns erschwert. Deutschland hat sich mit den USA auf den Kauf von Tomahawk-Marschflugkörpern verständigt. Bundeskanzler Merz erklärte im Bundestag, die Vereinbarung sei am Rande des NATO-Gipfels in Ankara getroffen worden. Die Waffen sollen in Deutschland stationiert werden und nach Angaben des Kanzlers eine strategische Lücke in der Verteidigung schließen.
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1: Blut und Plasma können bei medizinischen Eingriffen oder Therapien auch mal über Leben und Tod entscheiden. In der EU ist das System von Spendern abhängig und nicht in allen EU-Ländern gibt es Geld für Blut- und Plasmaspenden. Große Mengen Blutplasma müssen außerdem aus den USA importiert werden, um den Bedarf decken zu können. Angesichts der globalen Unsicherheiten stellt sich dann auch hier die Frage, was, wenn Lieferketten reißen? Die Euronet Plus Kollegen von Radio Agora in Österreich haben mit Monika Maria Wiesner von BioLife Europe gesprochen.
2: Wenn Lieferketten ins Stocken geraten, dann wird aus einer abstrakten Abhängigkeit sehr schnell ein konkretes Versorgungs- und Patientenrisiko. Denn plasmabasierte Therapien lassen sich nicht einfach kurzfristig ersetzen.
1: Um in der EU einheitliche Standards und Regeln zu haben, gibt es die SOHO-Verordnung. SOHO steht für Substanzen menschlichen Ursprungs. SOHO soll die Rechte der Spendenden festlegen und die Menschen, die Blut-, Zell- oder Gewebespenden erhalten, bestmöglich vor vermeidbaren Risiken schützen. Gleichzeitig setzt die Verordnung Anforderungen an Betriebsstätten und das Qualitätsmanagement.
2: Österreich war Vorreiter in Europa sowohl in der Plasmasammlung als auch in der Verarbeitung von Plasma und hat über die letzten 65 Jahre ein sehr starkes System etabliert, wo mehrere Dinge zusammenkommen. Spenderschutz und allerhöchste Qualitätsstandards, klare Regeln, eine gute Spendeinfrastruktur und eine Aufwandsentschädigung für den erheblichen Zeitaufwand, den Spender leisten.
1: SOHO ist als einheitlicher europäischer Rechtsrahmen seit August 2024 in Kraft und muss bis August 2027 in allen Mitgliedstaaten umgesetzt sein.
2: Wir sehen ganz einfach, dass nur in jenen Ländern ein signifikantes Volumen an

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2: Ich bin Michael Miem. Die deutschen Exporte haben im Mai erneut zugelegt. Nach Angaben des Statistischen Bundesamts stiegen die Ausfuhren saison- und kalenderbereinigt um knapp 1% auf fast 138 Milliarden Euro. Im Vergleich zum Vorjahresmonat ergibt sich ein Plus von gut 6%. Vor allem das Geschäft mit den USA sorgte für Rückenwind. Die starke Hitzephase ab Mitte Juni hat nach Schätzungen des Robert-Koch-Instituts etwa 5.100 Menschen in Deutschland das Leben gekostet.
3: Damit liegt die Zahl der hitzebedingten Todesfälle bereits zur Jahresmitte deutlich über den durchschnittlichen Jahreswerten der vergangenen Jahre. Das Robert-Koch-Institut gibt auf seiner Seite jedoch selber an, dass in nur sehr wenigen Fällen, etwa bei einem direkten Hitzeschlag, dies der alleinige und direkte Auslöser ist, der auf dem Totenschein steht. In den allermeisten Fällen sterben Menschen, weil die Hitze eine bereits bestehende Vorerkrankung drastisch verschlimmert und der Körper unter dem Stress versagt, so das RKI weiter.
2: Bundesjustizministerin Hubich spricht sich für neue Haftungsregeln bei Unfällen mit E-Scootern aus. Ziel ist es, dass Geschädigte nicht auf ihren Schäden sitzen bleiben. Nach Ansicht der SPD-Politikerin sollen Vermieter von E-Scootern stärker in die Verantwortung genommen werden, ähnlich wie Anbieter im Bereich der Autovermietung. Die Unsicherheit über die eigene finanzielle Lage ist in Deutschland weiterhin groß. Einer Umfrage zufolge machen sich 79% der Befragten wegen internationaler Krisen und Inflation Sorgen. Damit liegt Deutschland leicht über dem Durchschnitt der untersuchten europäischen Länder. Im Arabischen Meer sind erste Trümmerteile der abgestürzten pakistanischen Frachtmaschine entdeckt worden. Nach Angaben der pakistanischen Behörden wurden die Flugzeugteile vor einer Küstenstadt lokalisiert. Die Suche nach den 5 Crewmitgliedern dauert weiter an. Die Rettungsarbeiten werden durch die rauen Bedingungen während des Monsuns erschwert. Deutschland hat sich mit den USA auf den Kauf von Tomahawk-Marschflugkörpern verständigt. Bundeskanzler Merz erklärte im Bundestag, die Vereinbarung sei am Rande des NATO-Gipfels in Ankara getroffen worden. Die Waffen sollen in Deutschland stationiert werden und nach Angaben des Kanzlers eine strategische Lücke in der Verteidigung schließen.
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4: Ich bin Michael Miem. Die deutschen Exporte haben im Mai erneut zugelegt. Nach Angaben des Statistischen Bundesamts stiegen die Ausfuhren saison- und kalenderbereinigt um knapp 1% auf fast 138 Milliarden Euro. Im Vergleich zum Vorjahresmonat ergibt sich ein Plus von gut 6%. Vor allem das Geschäft mit den USA sorgte für Rückenwind. Die starke Hitzephase ab Mitte Juni hat nach Schätzungen des Robert-Koch-Instituts etwa 5.100 Menschen in Deutschland das Leben gekostet.
5: Damit liegt die Zahl der hitzebedingten Todesfälle bereits zur Jahresmitte deutlich über den durchschnittlichen Jahreswerten der vergangenen Jahre. Das Robert-Koch-Institut gibt auf seiner Seite jedoch selber an, dass in nur sehr wenigen Fällen, etwa bei einem direkten Hitzeschlag, dies der alleinige und direkte Auslöser ist, der auf dem Totenschein steht. In den allermeisten Fällen sterben Menschen, weil die Hitze eine bereits bestehende Vorerkrankung drastisch verschlimmert und der Körper unter dem Stress versagt, so das RKI weiter.
4: Bundesjustizministerin Hubig spricht sich für neue Haftungsregeln bei Unfällen mit E-Scootern aus. Ziel ist es, dass Geschädigte nicht auf ihren Schäden sitzen bleiben. Nach Ansicht der SPD-Politikerin sollen Vermieter von E-Scootern stärker in die Verantwortung genommen werden, ähnlich wie Anbieter im Bereich der Autovermietung. Die Unsicherheit über die eigene finanzielle Lage ist in Deutschland weiterhin groß. Einer Umfrage zufolge machen sich 79% der Befragten wegen internationaler Krisen und Inflation Sorgen. Damit liegt Deutschland leicht über dem Durchschnitt der untersuchten europäischen Länder. Im Arabischen Meer sind erste Trümmerteile der abgestürzten pakistanischen Frachtmaschine entdeckt worden. Nach Angaben der pakistanischen Behörden wurden die Flugzeugteile vor einer Küstenstadt lokalisiert. Die Suche nach den 5 Crewmitgliedern dauert weiter an. Die Rettungsarbeiten werden durch die rauen Bedingungen während des Monsuns erschwert. Deutschland hat sich mit den USA auf den Kauf von Tomahawk-Marschflugkörpern verständigt. Bundeskanzler Merz erklärte im Bundestag, die Vereinbarung sei am Rande des NATO-Gipfels in Ankara getroffen worden. Die Waffen sollen in Deutschland stationiert werden und nach Angaben des Kanzlers eine strategische Lücke in der Verteidigung schließen.
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3: Und somit begrüße ich euch heute Morgen am 10.07.26 auf Mixradio 101.1 104.8. Das heißt wieder Freitag, hoch die Hände, Wochenende. Ich freue mich auf euch, ich freue mich auf die Sendung. Ich habe euch einiges Neues mitgebracht, dass ihr schon mal einen Vorgeschmack habt für morgen zum Summertime Special hier von 11 bis 13 Uhr kanadischer Zeit. Jetzt bin ich voll raus. Egal. Aber dies kommt erst in der zweiten Stunde. Verstehst du? Jetzt habe ich euch erstmal so noch ein bisschen was mitgebracht, wie immer. Und wir fangen natürlich an mit Guten Morgen und ich sage einen wunderschönen guten Morgen.
4: Okay, raus aus den Federn, runter von der Matratze, auf die Beine und Augen aufgemacht. Guten Morgen, guten Morgen, guten Morgen. Und es ist ein guter Morgen. Und damit ihr nicht gleich wieder einpennt, gibt's jetzt was auf die Ohren, was euch garantiert wach hält.

0: Guten Morgen.
1: Moin. Moin.
0: Ist hier das Vortanzen?
1: Nee, das ist den Gang runter links.
0: Alles klar, danke.
2: Viel Erfolg, ciao.
3: Ja, und diesmal habe ich mir gedacht, ich bringe euch den kleinen Kalender jetzt in der ersten Stunde. Was haben wir heute besonders am 10.7. Ehrentag der Kuh? Ja, herzlichen Glückwunsch. Kuh müsste man sein. Dann wird heute extra gemolken. Siebenbrüdertag haben wir heute noch. Dann Tag der Pina Colada. Teddybär-Picknick-Tag. Also, wie bei Ted. Wer den Film Ted gesehen hat, weiß ganz genau, worum es geht. Nimm deinen Teddybär und mach mit ihm Picknick. Vielleicht fängt er auch mit dir an zu sprechen. Lamstag, Alexander, Engelberg, Erich, Erik, Knut, Oliver. Ich wiederhole, heute haben wir Ehrentag der Kuh. Siebenbrüdertag, Tag der Pina Colada, Teddybär-Picknick-Tag, Namenstag, Alexander, Engelbert, Erich, Knut und Oliver. Ich habe eine Idee. Nimm doch die Kuh mit dem Teddy zum Picknicktag und trink doch alle zusammen Pina Colada. Ist doch geil.

0: Boah, habe ich schon lange nicht mehr gemacht. Ich habe euch, die Gezeit mitgebracht. Stellt euch vor. Der heutige Sonnenuntergang findet statt um 21.01 Uhr. Morgen früh geht die Sonne auf mit einem Lächeln um 7.14 Uhr. Ablaufendes Wasser haben wir um 16.29 Uhr. Und ihr wisst Bescheid, achtet eigentlich immer schön auf die Beflaggung, denn bei Rot ist Badeverbot. Seht ihr? Schon lange nicht mehr gemacht und ich bin schon voll durch. Also, ablaufendes Wasser haben wir um 16.29 Uhr. Achtet auf die Beflaggung, denn bei Rot ist Badeverbot. Sonnenuntergang 21.01 Uhr. Morgen früh geht die Sonne auf um 7 Uhr vollen warmen Lächeln.
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0: Also jetzt wird es ganz kritisch. Ne? Ich habe ja schon gehört, dass Schalke damals die Bank in Gelsenkirchen überfallen hat. Jetzt ist es soweit, jetzt also der Postillon ist einfach der Renner. Selbstfahrende Tesla überfällt eine Bank. Was ist denn hier los, Leute?
1: Willkommen zu Postillon Television. Künstliche Intelligenz ist aus unserem Leben nicht mehr wegzudenken. Experten und ich warnen schon lange vor den Gefahren, die damit einhergehen. Nun ist der erste bittere Fall eingetreten. Ein selbstfahrender Tesla hat heute in der US-amerikanischen Stadt Detroit eine Bank überfallen. Gegen 14 Uhr Ortszeit raste das autonom fahrende Auto des Typs Modell 3 mit hoher Geschwindigkeit durch die Glasscheibe des Geldinstituts. Anschließend forderte er mit einer freundlichen Sprachsoftware-Stimme die Angestellten dazu auf, den gesamten Tresorinhalt der Bank in seinen Kofferraum zu legen. Noch bevor die Polizei vor Ort war, verließ das Auto mit rund 6,7 Millionen Dollar den Tatort und fuhr ins nahegelegene Kanada. Die Identität des flüchtigen Fahrzeugs konnte bislang noch nicht ermittelt werden, da über das Nummernschild eine Feinstrumpfhose gespannt war. Bislang gibt es zwischen den USA und Kanada kein Auslieferungsabkommen für kriminelle Fahrzeuge.
2: Gehackte Accounts, Sicherheitslücken, Datenklau. Damit sollte jetzt Schluss sein. Experten haben das sicherste Passwort der Welt gekürt. Es lautet Groß M, Klein B, 2. Punkt, klein r, 5, klein o, groß h, klein f, minus 0, klein t. Ersetzen Sie am besten sofort alle Ihre Passwörter durch dieses.
1: Das war Postillon Television für heute. Später in unserer Medizinreportage: Ohren, warum sehen Sie nur so verdammt lustig aus?
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0: Ja, die Hitze ist da, Leute. Die Hitze ist wirklich da. Auch hier auf Gran Canaria haben wir mittlerweile zwischen 35 und 40 Grad. Es ist schon echt eine Nummer. Aber wir wollen ja nicht auf hohem Niveau heulen. Wir haben es uns ja auch so ausgesucht. Gut, bei euch in Deutschland, Österreich, Schweiz und Frankreich und. Kann ich mir natürlich ein bisschen anders vorstellen, weil die Luftfeuchtigkeit natürlich sehr extrem ist. Ja, würde selbst ich nicht aushalten und ich kann euch auch wirklich verstehen. Nichtsdestotrotz immer schön darauf achten, viel, viel trinken. Der Arzt hat nicht gesagt, was ihr trinken sollt. Wir gehen jetzt rüber zu Lost Frequencies mit What is Love, danach Nightcrawlers, Push the Feeling und dann kommen wir zu Helga und Marianne. Habe ich euch mal wieder mitgebracht, passt ja jetzt auch eigentlich die große Hitze.
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0: Was soll ich mich jetzt darüber aufregen? Da wird mir doch noch mehr warm.
1: Ich finde das ja schön, wenn's warm ist.
0: Ja.
1: Habe ich nichts dagegen. Finde ich ja gut.
0: Ja.
1: Aber muss das so, Helga?
0: Wie?
1: So warm?
0: Geht doch noch einigermaßen.
1: Mein Außenthermometer hat eben 47 Grad angezeigt. 47 Grad, das sind fast 100 Mark.
0: 47 Grad? Sag mal, hast du einen Hitzeschlag?
1: Hab ich auch. Eben bin ich 20 Mal um mein Haus rumgelaufen und ich habe keine Ahnung, wieso.
0: Morianne, 47 Grad wäre Katastrophe.
1: Ist auch.
0: Wo hast du dein Thermometer denn? Hast du es im Kochtopf gelassen, oder was?
1: Hängt draußen an der Wand.
0: Jo, da bollert ja die Sonne auch drauf. Das musst du in Schatten tun.
1: Dann haben wir eben noch locker 40.
0: Hier in Norddeutschland haben wir Büschen über 30.
1: Ausnahmezustand.
0: Das nennt man Sommer, Morianne.
1: Und die Menschen in Süddeutschland.
0: Was?
1: Wenn wir hier 30 haben, haben die locker 60.
0: Morianne.
1: Die können Spiegeleier auf der Straße braten.
0: Die sind das doch gewöhnt da unten.
1: In Westdeutschland genauso schlimm.
0: Die Leute da unten, die haben doch eine ganz andere Haut.
1: Wirklich?
0: Das ist doch eine andere Klimazone. Das ist doch mediterran.
1: Die kennen das, oder?
0: Natürlich. Unser Eins würde unten kaputt gehen, aber die da unten fühlen sich jetzt erst so richtig wohl.
1: Gott sei Dank.
0: Und wenn, ist doch auch gesund.
1: Was?
0: Die Hitze. Wenn der Körper mal alles richtig ausschwitzt, ist es auch gesund.
1: Aber da kriegst du doch Kreislauf.
0: Trinken, Morianne. Trinken, trinken, trinken.
1: Ich hab schon 3 Flaschen Wasser weg.
0: Nee, Eierlikör. Bei der Hitze trinke ich immer mein Eierlikör.
1: Helga, das ist doch gefährlich.
0: Nee, das ist günstig. Bei der Hitze ballert so ein Löder gleich dreifach.
1: Bei so einer Hitze sollst du kein Alkohol trinken.
0: Wer sagt das?
1: Der Wettermann vom ZDF.
0: Ach, du musst das nicht immer alles glauben, was die doch sagen.
1: Ich mach mir Sorgen um dich, Helga.
0: Guck mich doch mal an. Sehe ich so aus, als würde mir die Hitze irgendwas ausmachen?
1: Nicht wirklich.
0: Ich habe einen Körper wie eine 18-Jährige.
1: Aber nachts, da ist doch wirklich schlimm.
0: Wieso?
1: Da kann man nicht schlafen bei der Hitze.
0: Klar.
1: Da schwitzt du alles voll, dann klebt das alles an dir und dann wirst du sauer, weil du nicht schlafen kannst.
0: Morianne, hast du schon mal was vom Ventilator gehört?
1: Helga, das ist Privatsphäre.
0: Nicht Vibrator. Ventilator.
1: Kann ich nicht machen bei mir.
0: Wieso?
1: Mein Hund Ferkel kommt doch nicht mit klar.
0: Was hat der denn nur schon wieder?
1: Letzten Sommer habe ich Ventilator angemacht. Ferkel guckt da rein. Zack. Ohnmächtig.
0: Oh Gott.
1: Kann er nicht ab, so ein Ventilator.
0: Eiswürfel. Hast du das mal mit Eiswürfel versucht?
1: Ja, mag er nicht.
0: Nee, zum Kühlen für dich.
1: Krieg ich Ausschlag von.
0: Hast du einen Keller?
1: Nee.
0: Hol dir ein Planschbecken.
1: Alle ausverkauft.
0: Kauf dir ein Eis.
1: Kann ich nicht.
0: Geh in die Nordsee.
1: Mit den ganzen Krebsen dort drin.
0: Morianne, ich muss. Mein Mann hat Hunger.
1: Was gibt's denn?
0: Zwieback mit Milch.
1: Kann ich nicht.
0: Ist das wegen der Milch oder wegen
1: Inhaltsstoffe,
0: was du generell von den
1: Inhaltsstoffen
0: nicht
1: so abkannst? Krieg ich Ordnung.
0: Ja, dann gute Besserung.
1: Dir auch. Mugdad.
2: Das ist Helga und Marianne, Leute. Einfach nur göttlich, die beiden. Einfach nur göttlich. Mugdad. Die hat ja, die eine hat alles, die andere hat nichts und was weiß ich nicht alles. So, ihr Lieben, gleich ist es soweit, dann gibt's schon die News aus aller Welt. Ich, wie gesagt, ich werde jetzt mal geben, schnell die Welt retten gehen. Ich muss ja nicht sagen, was ich mache, habe ich euch ja gestern schon gesagt. Das werde ich dann heute auch wieder tun, was ich gestern gemacht habe, letzte Woche gemacht habe, davor die Woche, schon seit 10 Jahren. Ich gehe die Welt retten. So. Bleibt schön dran, hört schön weiter. Culture Club habe ich noch für euch. Do you really want to hear me? Und wenn es noch passt, vor der Werbung der News aus aller Welt, Roxette The Look. Und in der zweiten Stunde habe ich euch einiges mitgebracht, um Vorgeschmack zu geben für morgen. So, damit ihr auch gute Laune habt.

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4: Ich bin Michael Miem. Die deutschen Exporte haben im Mai erneut zugelegt. Nach Angaben des Statistischen Bundesamts stiegen die Ausfuhren saison- und kalenderbereinigt um knapp 1% auf fast 138 Milliarden Euro. Im Vergleich zum Vorjahresmonat ergibt sich ein Plus von gut 6%. Vor allem das Geschäft mit den USA sorgte für Rückenwind. Die starke Hitzephase ab Mitte Juni hat nach Schätzungen des Robert-Koch-Instituts etwa 5.100 Menschen in Deutschland das Leben gekostet.
5: Damit liegt die Zahl der hitzebedingten Todesfälle bereits zur Jahresmitte deutlich über den durchschnittlichen Jahreswerten der vergangenen Jahre. Das Robert-Koch-Institut gibt auf seiner Seite jedoch selber an, dass in nur sehr wenigen Fällen, etwa bei einem direkten Hitzeschlag, dies der alleinige und direkte Auslöser ist, der auf dem Totenschein steht. In den allermeisten Fällen sterben Menschen, weil die Hitze eine bereits bestehende Vorerkrankung drastisch verschlimmert und der Körper unter dem Stress versagt, so das RKI weiter.
4: Bundesjustizministerin Hubich spricht sich für neue Haftungsregeln bei Unfällen mit E-Scootern aus. Ziel ist es, dass Geschädigte nicht auf ihren Schäden sitzen bleiben. Nach Ansicht der SPD-Politikerin sollen Vermieter von E-Scootern stärker in die Verantwortung genommen werden, ähnlich wie Anbieter im Bereich der Autovermietung. Die Unsicherheit über die eigene finanzielle Lage ist in Deutschland weiterhin groß. Einer Umfrage zufolge machen sich 79% der Befragten wegen internationaler Krisen und Inflation Sorgen. Damit liegt Deutschland leicht über dem Durchschnitt der untersuchten europäischen Länder. Im Arabischen Meer sind erste Trümmerteile der abgestürzten pakistanischen Frachtmaschine entdeckt worden. Nach Angaben der pakistanischen Behörden wurden die Flugzeugteile vor einer Küstenstadt lokalisiert. Die Suche nach den 5 Crewmitgliedern dauert weiter an. Die Rettungsarbeiten werden durch die rauen Bedingungen während des Monsuns erschwert. Deutschland hat sich mit den USA auf den Kauf von Tomahawk-Marschflugkörpern verständigt. Bundeskanzler Merz erklärte im Bundestag, die Vereinbarung sei am Rande des NATO-Gipfels in Ankara getroffen worden. Die Waffen sollen in Deutschland stationiert werden und nach Angaben des Kanzlers eine strategische Lücke in der Verteidigung schließen.
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4: So, da bin ich wieder. Einen wunderschönen guten Morgen für all diejenigen, die jetzt gerade das eingeschaltet haben am 10.07.26 auf Mixradio 101.1 104.8 zum Radiofrühstück mit eurem René. Und ich habe gesagt, ich bringe jetzt ein bisschen Musik mit, damit ihr schon mal gespannt sein könnt, was euch morgen alles so erwartet. Es sind nur ein paar, aber es wird geil. Ich kann es euch sagen, es wird geil. Und mit dem ersten starten wir jetzt Everything's Alright. Bringt richtig gute Laune. 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

Ja, die WM ist noch nicht vorbei und die nächste wird schon geplant, und zwar 2030. Die Fußballweltmeisterschaft 2030 wirft ihre Schatten voraus und das Estadio de Gran Canaria soll für dieses historische Ereignis im neuen Glanz erstrahlen. Zwar gab es bei der ersten Ausschreibung für die umfangreiche Renovierung, Entschuldigung, einen kleinen Dämpfer, doch von Panik ist auf der Insel keine Spur. Im Gegenteil, Antonio Morales, der Präsident des Cabildo de Gran Canaria, zeigt sich bei der Umsetzung der FIFA-Anforderungen extrem optimistisch und hat bereits den nächsten entscheidenden Schritt eingeleitet. Es war eine Nachricht, die in der Sport- und Wirtschaftswelt für Aufsehen sorgte. Für das Megaprojekt mit einem stolzen Volumen von 174,7 Millionen Euro reichte zunächst kein einziges Bauunternehmen ein offizielles Angebot ein. Aus Wirtschaftskreisen hieß es, das Budget sei angesichts der realen Baukosten schlichtweg zu niedrig angesetzt. Zudem wurden die knappen Fristen bis zu zwingend geplanten Fertigstellungen im Jahr 29 sowie die drohenden empfindlichen Strafen bei Verzögerung scharf kritisiert. Doch Antonio Morales ließ sich davon bei der Pressekonferenz am Mittwoch überhaupt nicht aus der Ruhe bringen. Er spielte den anfänglichen Rückschlag souverän herunter und kündigte umgehend eine Lösung an. Die Institution wird nun ein sogenanntes Verhandlungsverfahren mit mehreren großen Bauunternehmen einleiten. So soll sichergestellt werden, dass das Stadion rechtzeitig an die strengen Vorgaben des Weltfußballverbandes für das große Turnier angepasst wird. Um seine unerschütterliche Zuversicht zu verdeutlichen, zog der Cabildo-Präsident einen passenden und beruhigenden Vergleich. Er erinnerte an den erfolgreichen Umbau der ehemaligen psychiatrischen Klinik in ein hochmodernes Sozial- und Gesundheitszentrum. Auch bei diesem Bauvorhaben äußerte Unternehmen im Vorfeld exakt dieselben Bedenken und Einwände bezüglich des Budgets und Fristen. Das Ergebnis, das Projekt ist trotz aller Unkenrufe, Entschuldigung, erfolgreich angelaufen. Ja, wir drücken auf jeden Fall die Daumen, dass natürlich die WM 2030 auch hier stattfindet.

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4: Ihr solltet immer eine Buchstabensuppe bei euch haben. Immer. Wieso, weshalb, warum, verrät euch jetzt der Postillon. Und danach geht es weiter mit Tito El Bambino und Farruko und Cloné mit Sun Goes Down. Bis gleich.
5: Hallo und herzlich willkommen zu einer neuen Ausgabe der Postillon Video News. Zur Stunde kommt es bei dem Lebensmittelhersteller Knorr in Heilbronn zu einer Razzia der Polizei. Grund war ein Hilferuf, den eine Frau zuvor in ihrer Buchstabensuppe gefunden hat. Ich bin nun live verbunden mit unserem Reporter Philipp Feldhusen. Wie ist die aktuelle Situation vor Ort und was ist eigentlich genau passiert, Philipp?
6: Ja, hallo Thies. Also es ist so, dass eine Frau aus Erfurt die Polizei alarmierte, nachdem sie in ihrer Buchstabensuppe die 5 folgenden erschütternden Buchstaben fand. Die Polizei teilt mit, das muss ich mal kurz vorlesen, dass die Frau annahm, es handelt sich um einen verzweifelten Hilferuf einer ausgebeuteten Arbeiterin, die die Suppe in irgendeiner heruntergekommenen Fabrikanlage in China produzieren musste. Daraufhin rief sie umgehend die Polizei.
5: Ja, vorbildlich. Was passierte dann?
6: Ja, es folgte ein Großeinsatz des Sondereinsatzkommandos, der bisher allerdings relativ ergebnislos verlief. Ich habe hier neben mir jetzt den leitenden Staatsanwalt Herr Wiesinger stehen. Hallo Herr Wiesinger, hallo. Was können Sie zum aktuellen Zeitpunkt berichten?
7: Zunächst einmal möchte ich sagen, dass die Frau absolut korrekt gehandelt hat, indem sie sofort die Polizei rief. Ja, wir konnten relativ schnell das Nudelwerk des Herstellers ausfindig machen.
6: Und konnten Sie irgendwas finden?
7: Bislang nein. Wir haben keine Belege für Ausbeutung oder Freiheitsentzug finden können. Vielmehr berichten die Mitarbeiter in dieser Fabrik tatsächlich, dass sie freiwillig dort arbeiten und sogar dafür anständig bezahlt werden. Mittlerweile geht der Fabrikleiter auch davon aus, dass es sich um den üblen Scherz eines Auszubildenden handelt. Jetzt muss natürlich rekonstruiert werden, wer in den letzten Wochen Zugang zu den Buchstaben H, I, L, F und E hatte.
6: Ja, Thies, du hörst es. In dieser Sache ging der Fall relativ gut aus. Aber der Vorfall an sich wirft natürlich einen Schatten auf die Buchstabensuppenindustrie. Denn es kommt immer wieder vor, dass deren Produkte mit kryptischen Nachrichten die Kunden verunsichern.
5: Das ist wahr. Danke, Philipp. Tatsächlich sollen sich in der Suppe der Frau weitere sichergestellte Wörter befunden haben, bei denen es sich um kodierte Hinweise handeln könnte. Darunter die Wörter Kwafsk, Purzvtk und Ukwadihaet. Die Auswertungen hierzu laufen noch.

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4: Ihr Lieben, ich versuche jetzt mal vor der nächsten Werbung 3-4 Lieder ruhig zu sein. Farruko haben wir da, dann gibt's Shaggy mit Shakira und Los del Rio mit Daddy Yankee. Macarena neu aufgenommen. Pitbull ist, glaube ich, auch dabei. Das wird geil.

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1: Erster hitzebedingter Todesfall auf den Kanaren. Das Sterblichkeitsüberwachungssystem des Gesundheitsinstitutes Carlos Torres hat am gestrigen Donnerstag den ersten Todesfall auf den Kanarischen Inseln im Zusammenhang mit der Hitzewelle registriert. Für ganz Spanien haben die hohen Temperaturen bereits mehr als 1500 Todesfälle verursacht. Kanarische Behörden warnen davor, sich zu lange in der Sonne aufzuhalten. Alle kanarischen Inseln werden die nächsten Tage von ultravioletten Strahlen betroffen sein. Die Gesundheitsbehörden warnen vor längeren Aufenthalten im Freien und auch der Selbstbeibevölkerung, diese Strahlung dennoch zu gesundheitlichen Problemen führen kann. Um sich am besten vor diesem hohen UV-Faktor zu schützen, ist es wichtig, mindestens Sonnenschutz mit Lichtschutzfaktor 50 zu verwenden, sowie sich mittags und nachmittags im Schatten aufzuhalten. Außerdem wird dazu geraten, eher eine Sonnenbrille zu tragen und längere Kleidung zu wählen. Tragischer Unfall bei Almatrice. Am späten Donnerstagnachmittag kam es auf der Straße nach Almatrice zu einem tragischen Unfall. Ein 40-jähriger Mann wurde von einem Fahrzeug erfasst und starb noch am Unfallort. Als Polizisten den Autofahrer nach einem positiven Alkoholtest festnehmen wollten, bedrohte dieser die Beamten mit einem Messer. Verdächtiger im Raubüberfall im El Mirador festgenommen. Die Nationalpolizei hat einen Mann wegen seiner mutmaßlichen Beteiligung am Raubüberfall auf einem Juweliergeschäft im Einkaufszentrum El Mirador in Ginamar festgenommen. Der Mann war in den Fokus der Polizisten gerückt, nachdem das an der Tat genutzte Fluchtfahrzeug entdeckt worden war. Am Nachmittag des 7. Juli hatten mehrere vermummte Personen ein Juweliergeschäft überfallen und dabei verschiedene Juwelen gestohlen. Der Gemeinderat von La Aldea lehnt neues Akulturzentrum ab. Der Gemeinderat von La Aldea de San Nicolás hat seine Ablehnung zur Installation von Fischkäfigen vor der Küste der Gemeinde bekräftigt. In einer gemeinsamen Erklärung der im Gemeinderat vertretenen Parteien lehnen das Vorhaben ab und fordern die Regierung der Kanarischen Inseln dazu auf, den aktuellen Managementplan für das Gebiet aufzuheben. Aktuell wird das Projekt von Gran Canaria Bus Company SL technisch geprüft und hat ein Investitionsvolumen von 6,82 Millionen Euro. Geplant ist der Bau einer Meeresfrischzucht mit 24 Becken und einer Jahresproduktion von 5.400 europäischen Wolfsbarschen. Neue Ausschreibungen für das La Nube-Projekt gefordert. Mehrere Bauunternehmen fordern eine neue Ausschreibung für die Erweiterung und den Ausbau des Gran Canaria-Stadions. Die Vorsitzende des Bau- und Entwicklungsgesellschaft in Las Palmas betont, dass zahlreiche Firmen auf der Insel wie auch aus dem Ausland ihr Interesse an dem Vorhaben bekundet haben. Die Ausschreibung für das Projekt war aufgrund von Fristen vor kurzem abgelaufen. So, das waren unsere Lokalnachrichten auf Mixradio Gran Canaria. Könnt ihr natürlich gerne Nachrichten nachlesen, entweder auf mixradio.eu oder Instagram oder aber auch Facebook. So, und jetzt geht's weiter, wie unser lieber René versprochen hat, mit Shaggy und Shakira und Pitbull Caliente Beach. 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

Ihr Hübschen, so leid es mir tut, aber ich werde mich so langsam von euch verabschieden. Aber ihr wisst, es geht natürlich Schlag auf Schlag weiter. Was haben wir denn heute noch so Besonderes? Gleich gibt es von 11 bis 13 Uhr Playa Aventura mit Pascal. Ich wünsche dir viel Spaß mit deiner Sendung. Dann haben wir 13 bis 16 Uhr Gute Laune Nachmittag mit Melvin. Auch das wird geil. Und heute Abend 18 bis 20 Uhr Spätschicht mit Musik in das perfekte Wochenende mit Michael. Also Leute, folgendes. Morgen 11 bis 13 Uhr kanarischer Zeit, 12 bis 14 Uhr deutscher Zeit. Einschalten 101.1, 104.8 oder geht übers Web. Egal wo ihr seid, auf www.mixradio.eu einschalten, genießen, Spaß haben. So, und dann würde ich sagen, haben wir ein schönes Summer-Feeling, schönes Summertime, schönes Summer-Rhythm-Music, die ich euch mitgebracht habe. Ihr habt einen Vollgeschmack bekommen und morgen geht's dann richtig los. Macht's gut, hasta luego, bye bye, ciao, ciao, euer René. Und jetzt, never enough.

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4: Ich bin Michael Miem. Die deutschen Exporte haben im Mai erneut zugelegt. Nach Angaben des Statistischen Bundesamts stiegen die Ausfuhren saison- und kalenderbereinigt um knapp 1% auf fast 138 Milliarden Euro. Im Vergleich zum Vorjahresmonat ergibt sich ein Plus von gut 6%. Vor allem das Geschäft mit den USA sorgte für Rückenwind. Die starke Hitzephase ab Mitte Juni hat nach Schätzungen des Robert-Koch-Instituts etwa 5.100 Menschen in Deutschland das Leben gekostet.
5: Damit liegt die Zahl der hitzebedingten Todesfälle bereits zur Jahresmitte deutlich über den durchschnittlichen Jahreswerten der vergangenen Jahre. Das Robert-Koch-Institut gibt auf seiner Seite jedoch selber an, dass in nur sehr wenigen Fällen, etwa bei einem direkten Hitzeschlag, dies der alleinige und direkte Auslöser ist, der auf dem Totenschein steht. In den allermeisten Fällen sterben Menschen, weil die Hitze eine bereits bestehende Vorerkrankung drastisch verschlimmert und der Körper unter dem Stress versagt, so das RKI weiter.
4: Bundesjustizministerin Hubich spricht sich für neue Haftungsregeln bei Unfällen mit E-Scootern aus. Ziel ist es, dass Geschädigte nicht auf ihren Schäden sitzen bleiben. Nach Ansicht der SPD-Politikerin sollen Vermieter von E-Scootern stärker in die Verantwortung genommen werden, ähnlich wie Anbieter im Bereich der Autovermietung. Die Unsicherheit über die eigene finanzielle Lage ist in Deutschland weiterhin groß. Einer Umfrage zufolge machen sich 79% der Befragten wegen internationaler Krisen und Inflation Sorgen. Damit liegt Deutschland leicht über dem Durchschnitt der untersuchten europäischen Länder. Im Arabischen Meer sind erste Trümmerteile der abgestürzten pakistanischen Frachtmaschine entdeckt worden. Nach Angaben der pakistanischen Behörden wurden die Flugzeugteile vor einer Küstenstadt lokalisiert. Die Suche nach den 5 Crewmitgliedern dauert weiter an. Die Rettungsarbeiten werden durch die rauen Bedingungen während des Monsuns erschwert. Deutschland hat sich mit den USA auf den Kauf von Tomahawk-Marschflugkörpern verständigt. Bundeskanzler Merz erklärte im Bundestag, die Vereinbarung sei am Rande des NATO-Gipfels in Ankara getroffen worden. Die Waffen sollen in Deutschland stationiert werden und nach Angaben des Kanzlers eine strategische Lücke in der Verteidigung schließen.

Und ihr hört Mixradio Gran Canaria und hier kommt jetzt eure Prise gute Laune von jetzt 11.02 Uhr bis 13 Uhr. Ihr hört nämlich den Gute Laune Mittag mit mir, Melvin. Und ihr könnt natürlich uns auch auf der Insel hören. Das könnt ihr ganz genau machen auf 101.1 und 104.8, wenn ihr zum Beispiel mit dem Auto unterwegs seid oder auch generell. Oder ihr könnt uns natürlich auch weltweit hören, nämlich über unseren Webplayer auf www.mixradio.eu. Und das geht dann von Argentinien bis Australien, einmal um den ganzen Globus. Und wir haben heute auch wie immer viel vor, deswegen will ich auch gar nicht zu viel reden, denn wir fangen gleich an mit dem ersten Song von Katy Perry, Never Really Over.

Ja, huch, da geht der Automat weiter. Das ist hier schon wieder... Es ist hier heute auch schon wieder genauso wie gestern. Deswegen habt ihr mich gerade auch so verwundert gehört, weil ich hier vergessen habe, im System was zu ändern. Meine Schuld. Na egal, ich wollte eigentlich sagen, dass Katy Perry Never Really Over ja wirklich sehr, sehr schnell singt und ich das... dass ich schon, als der Song rauskam, total beeindruckend fand, weil ich dachte, wie macht sie das? Also ist das Autotuning oder wie auch immer. Also ziemlich krass bei der Frau. Aber kommen wir zum ersten Thema heute, denn es geht heute um die Tiefsee, zumindest jetzt am Anfang dieser Sendung. Denn die ist ja natürlich noch nicht ganz so bekannt und vor allem, da haben wir tatsächlich recht positive Nachrichten, auch wenn der Kontext nicht ganz so schön ist. Denn das Eis der Arktis schmilzt ja vor allem am Nordpol. Das wissen wir ja alle, ne? Sie ist teilweise im Sommer sogar schrittweise schon großteils eisfrei. Und tatsächlich geht aber auch damit mit einher, dass sich tatsächlich die Tiefseebewohner, also die Lebewesen auf dem Grund des Meeres, tatsächlich gerade sehr, sehr gut entwickeln. Und das haben mehrere Studien jetzt gerade nachweisen können. Und vor allem, vielleicht erinnert ihr euch noch an die Forschungsreise des Schiffs Polarstern 2021, die ja da Ewigkeiten auf einem Eisberg auch gewesen sind, also sich einfrieren lassen haben. Und die haben rausgefunden, dass... also durch mehrere Proben, dass es erstens immer mehr Eisberge gibt. Gut, ist ja vielleicht auch logisch, ne? Wenn das Meereis langsam schmilzt, dann bricht was ab und es ist halt mehr unterwegs. Und es dadurch kommt, dass auch in diesem Eis tatsächlich auch Gesteinsbrocken mit drin sind. Und die verteilen sich ja dann dadurch, weil der Eisblock, der schmilzt ja irgendwann, der wird ja nicht einmal um den Globus treiben. Das funktioniert leider nicht. Und diese Brocken fallen alle auf den Erdboden. Das sind quasi so wie kleine Findlinge, wie wir sie vor allem in Deutschland ja vor allem oder auch generell ja in großen Teilen Europas durch die letzte Eiszeit kennen, die dann immer in der Landschaft rumliegen, aber zum Teil ja nicht mehr da sind. Und das ist wohl ganz interessant, weil die wohl echt viel auf dem Meeresboden auch verändern. Und was das genau alles ist, das gucken wir uns gleich an. Vorher hören wir aber noch einmal genau den Song, der gerade schon anlief, nämlich Pretend von CNCO. Und dann hören wir noch einmal Jason Derulo und Nicki Minaj. Dann geben wir die Werbung und dann hören wir uns danach direkt wieder. Also bis gleich.

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3: 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So, und kommen wir einmal zurück zum Thema, nämlich der Tiefsee. Und da habe ich ja eben gerade schon kurz erzählt, dass Forscher mit der Polarstern-Mission 2021 doch ein, zwei neue Erkenntnisse gewonnen haben. Und dazu gehört unter anderem auch, dass kleine Findlinge, die aus Eisbergen ins Meer fallen, tatsächlich das Ökosystem quasi besser machen, weil zum Beispiel Korallen, Schwämme und viele kleine wirbellose Meerestiere dann feste Strukturen auch noch mehr dort haben und in dem Sinne sich besser quasi anpassen können an doch die sehr rauen Bedingungen. Und tatsächlich entwickeln sich viele Populationen dort extrem gut, zum Beispiel bodenlebende Garnelen oder auch Seelilien. Also es gibt quasi im Polarmeer quasi eine Explosion, gerade was die Tiefseegemeinschaften angeht. Und das ist ja eine total gute Nachricht. Und davon gibt es sogar auch Bilder, aber ich glaube, die wurden bisher noch nicht ganz veröffentlicht und wenn nur in Forscherzeitschriften, die natürlich hohe Abogebühren haben. Aber heißt auch, dass was wir heute wissen ist, die Lebensräume dort verändern sich, aber auch zum Teil zum wirklich Positiven, dass dort eben die Vielfalt zunimmt und das ist wiederum natürlich eine positive Entwicklung. Natürlich aber auch in Bezug darauf, dass es natürlich immer weniger Eis gibt, ist das keine so schöne. Aber das ist zumindest, was die Zukunft angeht, dass es vielleicht dort trotzdem dann nicht die krassen Einschnitte zumindest auf dem Meeresboden gibt. Und ich finde, das können wir doch einmal mitnehmen als Good News. So, und jetzt machen wir mal weiter musikalisch mit Master KG und Nekombe Tsikode mit Jerusalemma.

da ist doch das Auto nochmal im Hintergrund, nochmal am Ende gut losgefahren. Naja, so, wir haben es 11.26 Uhr und das bedeutet, dass wir uns natürlich recht schnell hier zumindest auf der kanarischen Zeit Richtung Lokalnachrichten bewegen. In Deutschland, Österreich und Schweiz ist es übrigens 12.26 Uhr. Genau, und da sind heute bei den Lokalnachrichten folgende Themen, sind da vielleicht auch wichtig für euch, dass ihr da was wisst drüber. Nämlich, es gab den ersten hitzebedingten Todesfall auf den Kanaren. Und die Behörden waren zudem auch davor, dass man sich nicht zu lange in der Sonne aufhalten soll. Dann gab es leider einen tragischen Unfall bei Almatrieche und ein Verdächtiger im Raubüberfall im El Mirador wurde festgenommen. Sowie der Gemeinderat von La Aldea lehnt eine neue Aquakulturzone ab und es wird eine neue Ausschreibung für das La Nube-Projekt gefordert. Aber bis dahin haben wir noch ein bisschen Zeit und wir spielen zwischendrin noch einmal Clean Bandit mit Sarah Larsson und Symphony.

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1: Und heute ist der 10. Juli 2026 und wir haben es 11.31 Uhr kanarischer Zeit. Erster hitzebedingter Todesfall auf den Kanaren. Das Sterblichkeitsüberwachungssystem des Gesundheitsinstituts Carlos hat am gestrigen Donnerstag den ersten Todesfall auf den Kanarischen Inseln im Zusammenhang mit der Hitzewelle registriert. Für ganz Spanien haben die hohen Temperaturen bereits mehr als 1500 Todesfälle verursacht. Kanarische Behörden warnen davor, sich zu lange in der Sonne aufzuhalten. Alle Kanarischen Inseln werden die nächsten Tage von ultravioletter Strahlung betroffen sein. Die Gesundheitsbehörden warnen vor längeren Aufenthalten im Freien und auch, dass selbst bei Bewölkung diese Strahlung dennoch zu gesundheitlichen Problemen führen kann. Um sich am besten vor diesen hohen UV-Faktor zu schützen, ist es wichtig, mindestens Sonnenschutz mit Lichtschutzfaktor 50 zu verwenden, sowie sich mittags und nachmittags im Schatten aufzuhalten. Außerdem wird dazu geraten, eine Sonnenbrille zu tragen und längere Kleidung zu wählen. Tragischer Unfall bei Almatrich. Am späteren Donnerstagnachmittag kam es auf der Straße nach Almatrich zu einem tragischen Unfall. Ein 40-jähriger Mann wurde von einem Fahrzeug erfasst und starb noch im Unfallort. Als Polizisten den Autofahrer nach einem positiven Alkoholtest festnehmen wollten, bedrohte dieser die Beamten mit einem Messer. Verdächtiger am Raubüberfall im Elmirador festgenommen. Die Nationalpolizei hat einen Mann wegen seiner mutmaßlichen Beteiligung am Raubüberfall auf ein Juweliergeschäft im Einkaufszentrum Elmirador in Rinamar festgenommen. Der Mann war in den Fokus der Polizisten gerückt, nachdem das an der Tat genutzte Fluchtfahrzeug entdeckt worden war. Am Nachmittag des 7. Juli hatten mehrere vermummte Personen ein Juweliergeschäft überfallen und dabei verschiedene Juwelen gestohlen. Gemeinderat von La Aldea lehnt neue Aquakulturzone ab. Der Gemeinderat von La Aldea de San Nicolás hat seine Ablehnung zur Installation von Fischkäfigen vor der Küste der Gemeinde bekräftigt. In einer gemeinsamen Erklärung der im Gemeinderat vertretenen Partei Nuevas Canarias, PSOE und PP lehnten das Vorhaben ab und forderten die Regierung der Kanarischen Inseln dazu auf, den aktuellen Managementplan für das Gebiet aufzuheben. Aktuell wird das Projekt von der Gran Canaria Bus Company technisch geprüft und hat ein Investitionsvolumen von 6,82 Millionen Euro. Geplant ist der Bau einer Meeresfischzucht mit 24 Becken und einer Jahresproduktion von 5.400 Tonnen europäischen Wolfsbarsch. Neue Ausschreibung für das Lanuve-Projekt gefordert. Mehrere Bauunternehmen fordern eine neue Ausschreibung für die Erweiterung und den Ausbau des Gran Canaria Stadions. Die Vorsitzende der Bau- und Entwicklungsgesellschaft in Las Palmas betont, dass zahlreiche Firmen auf der Insel wie auch aus dem Ausland ihr Interesse an dem Vorhaben bekundet haben. Die Ausschreibung für das Projekt war aufgrund von Fristen vor kurzem abgelaufen. Das waren die Lokalnachrichten hier auf Mixradio Gran Canaria und die könnt ihr wie immer nachlesen auf unserer Webseite www.mixradio.eu und dann auf den Reiter Lokalnachrichten gehen oder geht einfach ganz einfach auf Facebook, da heißen wir Mixradio Gran Canaria New Generation und auf Instagram, da heißen wir Mixradio_FM.

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1: Ja, da sind wir doch einmal richtig tanzend gerade aus den Lokalnachrichten gekommen. Und wir haben es 11.37 Uhr hier auf Gran Canaria und wahrscheinlich 12.37 Uhr natürlich auf dem europäischen Festland, solange eure Uhr natürlich auch richtig geht und gestellt ist. Und jetzt kommen wir natürlich wie immer in der zweiten halben Stunde zum Essenstipp hier in meiner Sendung. Und ja, da geht's heute nach Mexiko. Und beziehungsweise es ist ein Gericht nach mexikanischen Cowboys benannt, so ganz Herkunft würde ich mal vermuten, auch in die Richtung, denn wir kommen nämlich zu Frijoles Carros, also in dem Sinne Bohnen mit Schweinefleischfüllung und wahrscheinlich auch ein bisschen Chili, so wie es zumindest wollt. Und das ist eigentlich ein traditionelles Gericht gewesen, das man über dem Lagerfeuer zubereitet hat. Und der Geschmack wird vor allem heute durch leckere Dosentomaten, weiß ich nicht, ob ihr die gerne mögt, aber ich habe damit zumindest persönlich kein Problem mit, natürlich mit erzeugt, aber auch natürlich durch ein paar Chili-Bohnen, wenn ihr zumindest darauf Bock habt, oder nicht Chili-Bohnen, Chili-Schoten natürlich, dafür einmal sorry. Und natürlich, was wichtig ist, natürlich Speck, Knoblauch und vielleicht auch Sardellen, die recht ungewöhnlich sind, aber mein Gott, das kann man ja auch mal ausprobieren. Und ihr könnt natürlich da, was das angeht, wirklich sehr, sehr wild experimentieren. Da kann man nicht so viel falsch machen. Und wie ihr natürlich das Gericht am besten herbereitet und zubereitet und vielleicht, dass nicht irgendwer vielleicht seinen Mund sich verbrennt, das schauen wir uns gleich an. Vorher läuft nochmal Cascada mit Evacuate the Dance Floor. Dann gehen wir in die Werbung und dann läuft noch einmal Demi Lovato mit Instructions. Bis gleich.

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0: Und das war Demi Lovato mit Instructions. Und wir haben es 11.46 Uhr hier auf dieser wunderschönen Sonneninsel. Und ihr hört natürlich auch immer noch Mix Radio Gran Canaria mit dem Gute Laune Mittag mit mir, Melvin. Und jetzt kommen wir bei den Frijoles Carores natürlich zu der Zubereitung, zu diesem doch recht leckeren Gericht. Und was ihr natürlich braucht, im ersten Schritt ist natürlich eine große hohe Pfanne oder ein Schmortopf, die ihr beide oder einen von beiden, keine Ahnung, ich weiß nicht, wie viel ihr machen wollt, bei mittlerer Hitze erstmal erhitzt und dann den Speck hinzufügt und nach häufigeren Rühren, nach etwa 8 Minuten, warte mal, jetzt muss ich mal kurz überlegen, genau, also die beiden in der Pfanne müsst ihr den 8 Minuten lang anbraten, bis er leicht knusprig ist und den Speck am besten dann natürlich rausholen und das ausgelassene Fett in der Pfanne lassen. Genau, also den Speck bitte nicht in den Schmortopf. Das habe ich einmal gerade kurz verwechselt in meinen Notizen. Und dann könnt ihr schon weitermachen, denn die Hitze jetzt zumindest bei dem Schmortopf so auf mittlere bis niedrige Stufe reduzieren und dann kommen natürlich in eure Bohnen, das übrigens stand in meinem ersten Punkt auch nicht, ihr packt natürlich in den Schmortopf schon die ganze Bohnensuppe mit rein, also Bohnen, die Tomaten und wenn die eben auch 8 Minuten geköchelt haben, dann kommen da natürlich noch Zwiebeln mit rein, eventuell auch noch Knoblauch, vielleicht auch die Sardellen und auch eventuell Chilischoten. Aber im Zweifel müsst ihr die auch nochmal andünsten, deswegen auch das Fett noch in der Pfanne lassen, weil das müsst ihr natürlich auch machen, außer natürlich, ihr wollt jetzt vielleicht den Knoblauch nicht angedünstet haben, aber ich muss sagen, ich präferiere zum Beispiel das eher. Und auch bei den Sardellen ist das natürlich hilfreich. Und dann seid ihr eigentlich auch schon fast schon durch, wenn ihr den Speck und die Sardellen und Co. eigentlich in dem Sinne schon angebraten habt oder angeschmort habt, weil dann könnt ihr das in dem Sinne schon in euren quasi fertigen Bohneneintopf, der nur noch ein bisschen vor sich hin köchert und in dem Sinne ja warm ist, mit reinpacken. Im Zweifel könnt ihr tatsächlich auch noch geröstete Tomaten mit hinzufügen, wenn ihr Bock habt. Das ist euch aber ganz allein überlassen. Also es ist eigentlich relativ einfach, das Gericht. Aber natürlich, was hier ganz wichtig ist, ihr müsst vor allem viermal abschmecken. Also zum Beispiel, sind die Bohnen schon gut genug? Vielleicht passt das auch gut mit den passierten Tomaten oder generell mit den zerstampften Tomaten, falls ihr das wirklich selber machen wollt. Das heißt, da ist auch viel Feingefühl hier wichtig, auch wenn es erstmal doch recht einfach ist. Und vor allem, was noch ganz wichtig ist, natürlich am Ende, schaut, ob ihr noch Aromen braucht, schaut, ob ihr noch Salz braucht. Das ist ganz doll wichtig, weil ansonsten könnte es sein, dass am Ende die Kombination nicht so lecker ist. Und auch übrigens bei den Chili-Sorten, da könnt ihr euch ausprobieren, wie ihr wollt, wenn ihr es mögt. So, und jetzt machen wir weiter mit Musik. Slowly, Slowly von Pitbull.
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3: Ich bin Michael Miem. Die deutschen Exporte haben im Mai erneut zugelegt. Nach Angaben des Statistischen Bundesamts stiegen die Ausfuhren saison- und kalenderbereinigt um knapp 1% auf fast 138 Milliarden Euro. Im Vergleich zum Vorjahresmonat ergibt sich ein Plus von gut 6%. Vor allem das Geschäft mit den USA sorgte für Rückenwind. Die starke Hitzephase ab Mitte Juni hat nach Schätzungen des Robert-Koch-Instituts etwa 5.100 Menschen in Deutschland das Leben gekostet.
4: Damit liegt die Zahl der hitzebedingten Todesfälle bereits zur Jahresmitte deutlich über den durchschnittlichen Jahreswerten der vergangenen Jahre. Das Robert-Koch-Institut gibt auf seiner Seite jedoch selber an, dass in nur sehr wenigen Fällen, etwa bei einem direkten Hitzeschlag, dies der alleinige und direkte Auslöser ist, der auf dem Totenschein steht. In den allermeisten Fällen sterben Menschen, weil die Hitze eine bereits bestehende Vorerkrankung drastisch verschlimmert und der Körper unter dem Stress versagt, so das RKI weiter.
3: Bundesjustizministerin Hubich spricht sich für neue Haftungsregeln bei Unfällen mit E-Scootern aus. Ziel ist es, dass Geschädigte nicht auf ihren Schäden sitzen bleiben. Nach Ansicht der SPD-Politikerin sollen Vermieter von E-Scootern stärker in die Verantwortung genommen werden, ähnlich wie Anbieter im Bereich der Autovermietung. Die Unsicherheit über die eigene finanzielle Lage ist in Deutschland weiterhin groß. Einer Umfrage zufolge machen sich 79% der Befragten wegen internationaler Krisen und Inflation Sorgen. Damit liegt Deutschland leicht über dem Durchschnitt der untersuchten europäischen Länder. Im Arabischen Meer sind erste Trümmerteile der abgestürzten pakistanischen Frachtmaschine entdeckt worden. Nach Angaben der pakistanischen Behörden wurden die Flugzeugteile vor einer Küstenstadt lokalisiert. Die Suche nach den 5 Crewmitgliedern dauert weiter an. Die Rettungsarbeiten werden durch die rauen Bedingungen während des Monsuns erschwert. Deutschland hat sich mit den USA auf den Kauf von Tomahawk-Marschflugkörpern verständigt. Bundeskanzler Merz erklärte im Bundestag, die Vereinbarung sei am Rande des NATO-Gipfels in Ankara getroffen worden. Die Waffen sollen in Deutschland stationiert werden und nach Angaben des Kanzlers eine strategische Lücke in der Verteidigung schließen.
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Und das war Lady Gaga mit Bad Romance hier bei Mixradio Gran Canaria. Und es ist 12.01 Uhr hier auf der Insel, beziehungsweise 13.01 Uhr in Deutschland, Österreich und der Schweiz. Und natürlich die Zeitzone für den Rest der Welt, weil ihr könnt uns natürlich überall hören. Die sage ich jetzt mal nicht durch. Aber ihr könnt uns über unseren Webplayer, über www.mixradio.eu auf der ganzen Welt von Argentinien bis Australien hören. Oder hier auf der Insel natürlich ganz einfach über 101.1 und 104.8. Ja, und jetzt gehen wir in die zweite Stunde vom Gute-Laune-Mittag mit mir, Melvin. Und ich habe aber erstmal zum Anfang noch einen kleinen Tipp für euch, denn am 13. Juli gibt es ein Event hier auf der Insel, nämlich Vivo la Musica. Und das ist eine Veranstaltung zum Mitfühlen, Mitsingen und Genießen und wird vielleicht auch ein ganz unterhaltsamer Abend für die ganze Familie und eigentlich auch durch alle Altersgruppen hinweg. Und das findet ihr im Theater, im Centro Cultural de Maspalomas in der Avenida de Tejeda 73. Und ja, da ist wirklich viel los und das beginnt um 8 an dem Tag. Und was auch wichtig ist, die Plätze sind begrenzt. Das heißt, schaut mal im Zweifel, ob ihr euch doch nicht lieber noch was reserviert. Und ja, da wird wieder eine einzigartige Show für euch zubereitet. 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Und es gibt übrigens auch noch eine kleine schöne Spendenaktion, also dann ist das doch auch schon mal eine gute Geschichte. Und wir machen jetzt erstmal weiter, wir spielen erstmal nochmal gute Musik, hier kommen Coldplay und BTS.

Ja, da sind wir doch mal doch musikalisch eine sehr interessante Kombination, haben wir uns mal jetzt angehört. Und der ein oder andere hat das vielleicht schon mitgekriegt, ich bin ein großer Fan von K-Pop. Und da ist vor allem auch die folgende Story tatsächlich für mich doch sehr schön gewesen, als die mir vor ein paar Tagen auf tatsächlich TikTok über den Weg gelaufen ist. Denn vielleicht kennt ihr sie, Trisha Paytas, die kommt aus den USA und ist eine, man könnte sagen, wie man immer sagt, eine Persönlichkeit des öffentlichen Lebens, also alias eine Influencerin. Und die vor allem über soziale Medien bekannt geworden ist und allein übrigens nur auf YouTube über 7 Millionen Abonnenten hat. Das muss man erstmal schaffen und fast eine Milliarde an Aufrufen. Also schon hat fast jeder auf dieser Welt einmal eins ihrer Videos angeklickt. Ja, und die hat tatsächlich einen Song aufgenommen. Also sie hat schon mal zwischendrin immer Songs aufgenommen, die immer sehr, wie Jugendlichen oder wie jungen Menschen eher, wir würden sagen, random, also sehr doch irgendwie aus dem Kontext gerissen. Auf einmal kommt sie mit einem Song um die Ecke. Und die hat einen Song komplett auf Koreanisch aufgenommen. Und man muss dazu sagen, sie kann kein Koreanisch. Sie spricht, wie alle Amerikaner, nur Englisch. Das ist ihre Muttersprache. Und die Rückmeldung tatsächlich und auch die Reaktion darauf aus Korea, also Südkorea natürlich, sind tatsächlich echt krass. Also weil dort viele sagen, dass sie eigentlich, also es kaum merkt, dass sie das aufgenommen hat, also eben so singt. Und das echt bemerkenswert ist, dass sie da vor allem auch die koreanische Kultur sehr hoch hält und auch das respektiert, wie bestimmte Wörter und Ausdrücke benutzt werden. Und sie hat damit auch Erfolg. Sie trendet nämlich dort auch gerade in den Charts. Sie ist in den Top 10 einfach eingestiegen, was ihr vorher noch nicht passiert ist. Und auch vielen anderen Künstlern, die das noch gar nicht geschafft haben, vor allem nicht mit einem Song in der Sprache, die ja auch nicht einfach ist. Ja, also das ist einfach, ich sag mal, auch generell eine krasse Leistung. Und ich finde auch, das Schöne an der Geschichte finde ich vor allem, dass jemand sich das wirklich zu Herzen nimmt, die Kultur, die Sprache eines anderen Landes sehr zu respektieren. Und ich finde, vor allem, weil wir auch hier in Spanien sind, klar, ich selber kann zum Beispiel auch nicht super Spanisch und auch nicht so viel, aber dass es trotzdem wichtig ist, dass wir zumindest einen Teil können, weil wir so auch ein wenig die Menschen nun mal respektieren, in dessen Land wir gerade sind. Genau, also das mal einmal mitnehmen als wirklich eine schöne Geschichte und natürlich hören wir auch ihren Song und der heißt Sharanghae oder auch einfach auf Englisch übersetzt I Love You und das ist doch auch ein wirklich schöner Titel.

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Und das war die italienische Version von Hey Mambo. Wir kennen ja eigentlich alle Mambo Number 5, aber hier haben wir es einmal aus Italien gehört. Ja, und jetzt kommen wir jetzt auch zu einer schönen Good News. Ich finde, davon haben wir mal viel zu selten im Alltag und da ist mir die letztens, klar, ich bin viel auf den sozialen Medien unterwegs und da muss man auch mal ein bisschen aufpassen, wem man vertraut. Aber da ist mir eine Nachricht über den Weg gelaufen, die ist auch schon ein bisschen her. Da hat jemand das nämlich geteilt vom Bundeswettbewerb von Jugend forscht. Und da haben sich zwei Schülerinnen, also ein Schüler und eine Schülerin, etwas wirklich, wirklich Cooles überlegt und haben es natürlich dann da auch in zumindest die Besten in ganz Deutschland geschafft. Denn in einer Welt, in der es immer schwerer wird, Bilder von künstlicher Intelligenz mit halt quasi dann mit echten Bildern zu unterscheiden, ist das natürlich echt eine Herausforderung und vor allem auch, wenn KI sogar noch Bilder von Künstlerinnen halt verwendet, ohne deren Zustimmung zu erfragen. Also zum Beispiel, wenn wir auf Instagram, Facebook oder wo auch immer etwas posten, kann die KI das ja benutzen und wir werden meistens in der Regel nicht gefragt bei einer jeweiligen Anfrage, zum Beispiel, wenn ein Strand generiert werden soll oder so, und dann nehmen die euer Strandbild als Vorlage zum Beispiel. Und da haben sich Luca Kuballa und Konstantin, ich glaube, das ist eigentlich ein Mädchen, aber Robertus, naja gut, ich bin mir nicht sicher, manchmal sind Namen auch, können für beides verwendet werden. Die haben beide zumindest zusammen eine Software entwickelt, die Snakeroot heißt. Und mit der lassen sich Bilder digital so verändern, also kann man sie verändern, dass sie für das menschliche Auge zwar unverändert wirken, aber KI-Systeme in die Irre führen. Denn wenn eine KI versucht, dieses Werk quasi zu bearbeiten, entsteht eine fehlerhafte oder unbrauchbare Version. Und im Test konnte die KI ein Strandfoto, ich habe gerade davon gesprochen, ähnlich zwar reproduzieren, beim geschützten Nachweis ging das aber nicht, weil eben der digitale Diebstahlschutz eben funktioniert hat. Und das ist natürlich eine tolle Idee. Ich hoffe, da wird vielleicht auch weiter daran gearbeitet, weil das ist wirklich gar nicht so schlecht für uns alle, weil so dann auch die eigenen Bildrechte ja erhalten bleiben. Und ich finde, dann wenn, sollte schon auch ein Unternehmen oder so ein System immer auch Anfragen stellen müssen, ob die wirklich auch unsere Daten benutzen darf.

Das war Taylor Swift, die doch gerade auch wunderbar ihren Songtitel nochmal gesungen hat mit You Need to Calm Down. Wir müssen doch alle auch immer ein bisschen runterkommen, ein bisschen relaxen. Das ist doch auch wieder hier eine schöne Message aus dem Song, die man doch mal mitnehmen könnte. Ja, und jetzt kommen wir auch schon eigentlich zum letzten Thema heute, das aber sich wunderbar anpasst an das Thema, was ich eben gerade hatte, nämlich mit der Software, wo Bilder so ein bisschen verändert werden können, dass KI sie nämlich nicht erkennt. Denn wir kommen tatsächlich zu einer Geschichte und auch Story, die mich gestern auch aus allen Wolken gehagelt hat. Nicht gestern, schon ein bisschen länger, aber ich hab sie wiedergefunden, weil ich sie mir abgespeichert habe. Nämlich, dass es tatsächlich einen Bereich gibt, der wahrscheinlich von künstlicher Intelligenz gar nicht so bedroht sein wird. Denn wir wissen, wir hören es ja alle relativ häufig, ne, künstliche Intelligenz wird uns die Jobs wegnehmen, man wird ganz viel einsparen. Auch schon heute ist es so, dass viele Firmen ja einsparen und zum Beispiel junge Menschen eher nicht so mehr die großen Möglichkeiten haben, aber auch ältere. Und jetzt kommt aber das ganz, ganz große Aber. Denn ein Job, den KI wahrscheinlich nicht überflüssig machen wird, ist tatsächlich der des Gerichtsschreibers. Denn sie sind immer noch der Technologie tatsächlich in ihren Fähigkeiten weitaus überlegen. Das belegen neueste auch Metadaten. Und was aber da das allergrößte Problem ist, und das kennen wir wahrscheinlich aus vielen Bereichen, es gibt ja eine ganz andere große Krise, und deswegen muss ich auch ein bisschen, sagen wir mal, grinsen, auch gerade vom Mikrofon, denn es gibt einen Mangel an Mitarbeitern und auch generell an Menschen, die das machen wollen. Und ja, denn in diesem Bereich ist vor allem kurz nochmal KI einfach zum Teil einfach wirklich nicht so gut, weil eben Menschen, die diesen Job erlernen, tatsächlich jahrelang quasi nur sich darauf vorbereiten auf bestimmte Prüfungen. Vor allem in den USA wird das tatsächlich extrem krass auch gelehrt. Dass KI da tatsächlich auch noch sehr, sehr viele Fehler macht. Und das Problem ist ja auch, dass Wortprotokolle ja im Gerichtsverfahren beglaubigt sind. Das bedeutet auch, dass, wenn wirklich was schiefläuft, ja in dem Sinne derjenige, der es geschrieben hat, auch dafür haften kann. Und deswegen ist es hier auch wirklich wichtig, sagen auch recht viele, ui, da startet aber gerade jemand seinen Motor, dass dahingehend wirklich wichtig ist, dass das vor allem auf Genauigkeit und vor allem auch extrem detailliert ist. Und das ist eine massive Herausforderung. Und vor allen Dingen steht da auch dieser Beruf, und die schauen wir uns gleich einmal an. Aber vorher hören wir einmal noch Ace of Base mit Hello, Hello. Und natürlich noch Britney Spears und Will I Am. So, genau. So, und jetzt legen wir los.

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1: Ja, das war doch auch mal wieder ein richtiger Banger-Song da von den beiden, von Britney Spears und Will.i.am. Ja, und jetzt kommen wir noch mal kurz zurück zum Thema Gerichtsschreiber, denn die sind von der KI nicht so wirklich bedroht, wie man denkt. Und wenn ihr jetzt natürlich auch sagt, ach, vielleicht mache ich das ja doch nochmal als nächsten Job. Ja, ich muss euch leider ein bisschen bremsen, denn die Ausbildung dauert wirklich sehr, sehr lange und eben auch die Zahl der Gerichtsreporter, so könnte man sie auch nennen, ist um mehr, vor allem in den Vereinigten Staaten, die da gute Zahlen haben, um mehr als ein Fünftel gesunken. Und zum Teil ist es schon so, dass auch dort die Personallücken so groß sind, dass über 70% bei vielen Fällen teilweise es manchmal gar kein Protokoll mehr gibt oder eben nur noch künstliche Intelligenz dieses schreibt. Aber was vor allem auch da ganz viele Vereinigungen sagen, ist, dass die Zukunft der KI vor allem in der Justiz liegt eigentlich nur darin, dass vor allem Juristen eben künstliche Intelligenz nutzen sollten, um eben zum Beispiel den Bedarf in der Branche zu denken. Das heißt, wenn es eben nicht genug Menschen gibt, dann sollte man auf KI zurückgreifen. Aber man sollte sich eben nicht zu 100% auf künstliche Intelligenz verlassen, weil diese das eben immer noch nicht ganz so perfekt macht wie wir. Und eben der Unterschied auch da nochmal ist, zum Beispiel nur mal Leute, die in Gerichten nur mal alles aufschreiben müssen, also Wort für Wort transkribieren, das ist quasi dasselbe, wie wenn man eine neue Sprache lernt, und das ist ja definitiv nicht einfach. Das heißt, künstliche Intelligenz kann vor allem in der Justiz nur helfen, aber eben nicht komplett ersetzen. Und Anwälte und Richter brauchen vor allem auch eben Protokolle, auf die sie sich vertrauen können oder verlassen können. Und das ist doch auch mal, finde ich, auch hier wieder eine gute Nachricht, dass KI kann zwar viel ersetzen, aber eben nicht alles, weil es doch eben bestimmte Unsicherheiten gibt. Das heißt, es wird vielleicht auch bestimmt nicht nur den Beruf eines Gerichtsschreibers betreffen.

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3: Ja, jetzt läuft noch die Arena durch. Jetzt war ich doch ein bisschen zu früh, Mensch. Das ist heute aber auch heute mein Ding. Wir haben es 12.45 Uhr hier auf Mixradio Gran Canaria. Und das bedeutet für mich, dass natürlich in meiner Sendung der gute Laune-Mittag so langsam sein Ende entgegenrollt wie die Wellen am Strand. Aber ich bin nicht mehr allein im Studio, denn der liebe Pascal, der ist auch schon am Start.
4: Ja, einen wunderschönen guten Tag, Melvin. Ich grüße dich und ich hoffe, du hattest eine schöne Sendung. Ich freue mich auf jeden Fall schon auf meine Sendung, die heute wieder um die Charts gehen, nämlich um die Charts aus dem Jahr 2005. Top Run 100 Billboard Charts. Läuft jetzt schon ein paar Wochen bei uns der Chartfreitag und ich fühle ihn natürlich gerne weiter. Also heute, da gibst du ja die 5 besten Songs aus dem Jahr 2005.
3: Da habe ich doch gleich mal eine Frage. Kanntest du einen der Songs? Weil ich weiß, 2005 waren wir beide ja nun mal auch schon auf der Welt. War dir irgendeine Melodie vielleicht bekannt oder war es nicht zu erkennen? Kein Wiedererkennungswert, Mensch.
4: Ja, also das wollte ich schon fast sogar selber sagen. Also natürlich habe ich 2 gekannt, aber wir hatten zum Beispiel 3 bis 4 Songs von den Charts, die ich mit in die Sendung nehmen wollte, nicht mal bei uns in der Musikbibliothek.
3: Ui!
4: Die musste ich erstmal reinholen. Also es sind heute ein paar Songs dabei, die man vielleicht gar nicht kennt, die aber im Jahr 2005 richtig groß waren.
3: Das klingt ja wirklich interessant, da muss ich ja auch mal reinhören, weil man muss ja mal wissen, was in seinem Geburtsjahr so abging. Also bin ich ganz so gespannt. Schaltet doch gerne rein, hört dem Pascal zu und ich sage ciao, ciao und wir hören uns dann nächste Woche wieder, aber dafür dann in der Nachmittagszeit, nämlich von 13 bis 15 Uhr am Montag.

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4: Für die Meldungen im Studio Michael Miem. Trotz der jüngsten militärischen Spannungen zwischen den USA und dem Iran werden die diplomatischen Gespräche zur Eindämmung des Konflikts fortgesetzt. Ein US-Regierungsbeamter erklärte, die technischen Verhandlungen liefen weiter. Nach Medienberichten bemühen sich Katar, Pakistan und weitere regionale Vermittler um eine Deeskalation und die Wiederaufnahme von Gesprächen über ein Atomabkommen. Der Bundestag soll heute über das neue Gebäudemodernisierungsgesetz abstimmen. Damit würden zentrale Regelungen des bisherigen Heizungsgesetzes der früheren Ampelregierung geändert oder aufgehoben. Umweltverbände warnen vor Rückschritten beim Klimaschutz und möglichen höheren Kosten für Mieter, wenn verstärkt neue Gasheizungen eingebaut werden. Erwartungsgemäß und teils noch vor Auslaufen des Spritpreisrabatts sind die Kosten an der Zapfsäule wieder deutlich gestiegen.
5: Die Konzerne begründen dies natürlich mit der Lage im Iran, die sich zwar zunächst entspannt, inzwischen aber wieder verschärft hat. Schon vor dem 1. Juli stiegen die Preise für Benzin und Diesel wieder über die Marke von 2 Euro. Die Steuerrabatte waren zudem wieder nicht in voller Höhe an die Verbraucher weitergegeben worden. Obwohl es auch nach der Neuregelung der Rechtslage eindeutige Preisstrukturmuster an den Tankstellen zu erkennen gibt, heißt es vom Kartellamt nur, dass man die Entwicklung beobachte und die Sachlage prüfe.
4: Der Bundestag hat den Bau zahlreicher neuer Gaskraftwerke in den kommenden 5 Jahren beschlossen. Die Anlagen sollen den Kohleausstieg begleiten, den Ausbau erneuerbarer Energien absichern und Versorgungslücken im Stromnetz vermeiden. Zur Finanzierung der milliardenschweren Kosten kommen ab 2031 zusätzliche Belastungen auf die Verbraucher zu. Die deutschen Exporte haben im Mai erneut zugelegt. Nach Angaben des Statistischen Bundesamts stiegen die Ausfuhren saison- und kalenderbereinigt um knapp 1% auf fast 138 Milliarden Euro. Im Vergleich zum Vorjahresmonat ergibt sich ein Plus von gut 6%. Vor allem das Geschäft mit den USA sorgte für Rückenwind. Soweit die aktuellen Meldungen aus der Nachrichtenredaktion.

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Und ihr habt eingeschaltet zu Playa Aventura mit Pascal hier auf Mix Radio. Und es ist 13.03 Uhr kanarische Zeit und dementsprechend 14.03 Uhr in Deutschland, Österreich und der Schweiz. Und heute ist wieder Freitag. Das heißt, heute gibt's wieder den Chartfreitag. Und diese Woche sind wir im Jahr 2005, meinem Geburtsjahr. Und ja, ich bin erst 21 Jahre alt. Kann man vielleicht nicht glauben, aber so ist es. Und deswegen war mir heute tatsächlich sogar der eine oder andere Song noch unbekannt. Wir hatten sie teilweise sogar gar nicht in der Musikbibliothek und ich musste sie erst anfordern. Also, seid gespannt, was heute so dabei ist. Aber wir spielen natürlich nicht nur die Charts aus 2005, sondern auch nochmal zwischendrin ein paar spanische, ein paar andere, ein paar aktuelle, für alle, die jetzt nicht so die größten 2005er-Fans sind, sage ich mal so. Aber jetzt starten wir jetzt erstmal entspannt rein mit einem Song von Harry Styles.

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1: Ja, bevor es jetzt so richtig losgeht mit dem Chartfreitag, da habe ich tatsächlich noch eine Nachricht für euch, nämlich vom Schöpfer des Chartfreitags.
2: Servus, hola, buenos dias, liebe Grüße von Lars aus dem sonnigen Bayern ins hoffentlich noch sonnigere Gran Canaria. Die wahren Kenner, die Radio Gonos höre, die Mix Radio Believer, die kennen meine Stimme vielleicht noch. Ich habe euch vor ein paar Monaten in Hola Sunshine in meiner Show so ein bisschen durch die Woche geführt und durfte dabei den kleinen Chartfreitag aus der Versenkung heben. Der Pascal, der führt das jetzt weiter, das macht mich ein bisschen stolz, weil ich habe vor ein paar Monaten angefangen, noch mit Leuten wie Blondie, Michael Jackson oder Pink Floyd. Das war 1980 damals, das erste Jahr, was ich gemacht habe. Jetzt sind wir in 2005, das heißt, ich habe Bock auf La Camisa Negra, ich habe Bock auf Green Day, auf Tokyo Hotel. Also bleibt dran, Mix Radio 104.8, 101.1, euer Sender für Gran Canaria. Viel Spaß euch!
1: Ja, der Lars hat's gerade gesagt, er hat Bock auf Green Day und den bekommt er jetzt natürlich auch. Wir hören Boulevard of Broken Dreams, Platz 7 der Billboard 100.

13.16 Uhr hier bei Mix Radio Gran Canaria und ich muss mich wirklich kurz entschuldigen für diesen schrecklichen Remix. Ich habe ihn reingezogen und habe tatsächlich gedacht, das wäre das Original, aber wer lesen kann, ist klar im Vorteil. Da steht tatsächlich was drin von Remix. Habe ich natürlich nicht gelesen, aber der nächste Song, der wird auf jeden Fall besser, denn wir legen jetzt richtig los. Wir sind auf Platz 5 der Billboard 100 und ich sehe ihn gerade schon in der Playlist. Es ist Ciara mit 1, 2, Step. Ja, und den hat sie auch nicht alleine gesungen, denn ihr Produzent Jazz Farr fragte Missy Elliott für einen Gastauftritt an. Die hat natürlich sofort zugesagt und nahm ihren Rap-Part in einem Studio in Miami auf. Und der Song, der stammt aus Ciaras Debütalbum Goodies. Der wurde aber bereits 2 Jahre vor der Veröffentlichung von Goodies in den Doppler Studios in Atlanta aufgenommen und gehörte zu den ersten Songs, die Ciara und Jazz Farr gemeinsam produzierten. Und die beiden haben richtig gut harmoniert. So gut, dass etwa die Hälfte des Albums innerhalb von rund 8 Tagen entstanden ist. Muss man sich mal vorstellen. Die Hälfte des Albums. Eine Woche ungefähr. Ja, so würde sich so mancher deutscher Politiker auch wünschen, dass wir Deutschen arbeiten würden. Aber naja, zurück zum Song. Der dreht sich auf jeden Fall ums Tanzen und beschreibt Schritt für Schritt, wie man sich zum Beat bewegt. Daher auch 1, 2, Step. Und genau das sollt ihr jetzt am besten auch machen. Radio laut drehen und die Hüften schwingen zu Ciara.

13.24 Uhr hier bei Mix Radio Gran Canaria. Und 13.24 Uhr, das bedeutet, es ist kurz vor halb und wir bewegen uns in Richtung der Lokalnachrichten. Ich habe selber auf jeden Fall noch nicht reingeschaut, also lasst uns doch einfach gemeinsam reinschauen. Heute ist der 10.7. Ah ja, da ist es, Mix Radio Gran Canaria Lokalnachrichten. Schauen wir mal rein. Da ist die erste Schlagzeile schon mal. Erster hitzebedingter Todesfall auf den Kanaren. Und die zweite, kanarische Behörden warnen davor, sich zu lange in der Sonne aufzuhalten. Oh, scheinbar gab es einen tragischen Unfall bei Almatriche. Dann gab es auch noch einen Verdächtigen im Raubüberfall in El Mirador. Ach, der wurde festgenommen. Hatten wir ja vor 2 Tagen, glaube ich, die Nachricht, dass es da diesen Raubüberfall gab. Und jetzt wurde er festgenommen. Ah, ich lese hier, Nachmittag des 7. Juli war das tatsächlich schon. Aber das wisst ihr gleich genau nochmal in den Lokalnachrichten. Da gibt's die ganze Meldung. Dann außerdem, der Gemeinderat von La Aldea lehnt neue Aquakulturzone ab. Okay, sagt mir jetzt erstmal nichts. Und eine ist noch da. Neue Ausschreibung für das La Nube-Projekt gefordert. Kenne ich jetzt auch noch nicht, aber gleich in den Lokalnachrichten, da gibt's für euch die ganzen Meldungen. Einfach dranbleiben. Jetzt kommt aber noch ein Song und der ist für Lars, den Macher der Chartshow, der Macher vom Chartfreitag. Der hat sich nämlich noch einen Song gewünscht. Tokyo Hotel durch den Monsun. Der war zwar nicht in den Billboard Top 100 in den USA, aber dafür in den deutschen Charts. Da hat der Song tatsächlich Platz 2 erreicht. Also lasst uns ihn jetzt hören. Durch den Monsun von Tokyo Hotel.

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1: Es ist Freitag, der 10. Juli 2026 um 13.30 Uhr. Erster hitzebedingter Todesfall auf den Kanaren. Das Sterblichkeitsüberwachungssystem MOMO des Gesundheitsinstituts Carlos III. Hat am gestrigen Donnerstag den ersten Todesfall auf den Kanarischen Inseln im Zusammenhang mit der Hitzewelle registriert. Für ganz Spanien haben die hohen Temperaturen bereits mehr als 1500 Todesfälle verursacht. Kanarische Behörden warnen davor, sich zu lange in der Sonne aufzuhalten. Alle Kanarischen Inseln werden die nächsten Tage von Ultraviolettstrahlung betroffen sein. Die Gesundheitsbehörden warnen vor längeren Aufenthalten im Freien und auch, dass selbst bei Bewölkung diese Strahlen dennoch zu gesundheitlichen Problemen führen können. Um sich am besten vor diesem hohen UV-Faktor zu schützen, ist es wichtig, meistens mindestens Sonnenschutz mit Lichtschutzfaktor 50 zu verwenden, sowie sich mittags und nachmittags im Schatten aufzuhalten. Außerdem wird dazu geraten, eine Sonnenbrille zu tragen und längere Kleidung zu wählen. Tragischer Unfall bei Almatriche. Am späten Donnerstagnachmittag kam es auf der Straße nach Almatriche zu einem tragischen Unfall. Ein 40-jähriger Mann wurde von einem Fahrzeug erfasst und starb noch am Unfallort. Als Polizisten den Autofahrer nach einem positiven Alkoholtest festnehmen wollten, bedrohte dieser die Beamten mit einem Messer. Verdächtiger im Raubüberfall im El Mirador festgenommen. Die Nationalpolizei hat einen Mann wegen seiner mutmaßlichen Beteiligung am Raubüberfall auf ein Juweliergeschäft im Einkaufszentrum El Mirador in Rinamar festgenommen. Der Mann war im Fokus der Polizisten gerückt, nachdem er an der Tat genutzte Fluchtfahrzeug entdeckt worden war. Am Nachmittag des 7. Juli hatten mehrere vermummte Personen ein Juweliergeschäft überfallen und dabei verschiedene Juwelen gestohlen. Der Gemeinderat von La Aldea lehnt neue Aquakulturzone ab. Der Gemeinderat von La Aldea de San Nicolás hat seine Ablehnung zur Installation von Fischkäfigen vor der Küste der Gemeinde bekräftigt. In einer gemeinsamen Erklärung der im Gemeinderat vertretenen Parteien Nuevas Canarias, PSOE, lehnen die das Vorhaben ab und fördern die Regierung der Kanarischen Inseln dazu auf, den aktuellen Managementplan für das Gebiet aufzuheben. Aktuell wird das Projekt von der Gran Canaria Bass Company SL technisch geprüft und hat ein Investitionsvolumen von 6,82 Millionen Euro. Geplant ist der Bau einer Meeresfischzucht mit 24 Becken und einer Jahresproduktion von 5400 Tonnen europäischen Wolfsbarsch. Neue Ausschreibung für das Lanube-Projekt gefordert. Mehrere Bauunternehmen fordern eine neue Ausschreibung für die Erweiterung und den Ausbau des Gran Canaria Stadion. Die Vorsitzende der Bau- und Entwicklungsgesellschaft in Las Palmas betont, dass zahlreiche Firmen auf der Insel wie auch aus dem Ausland ihr Interesse an dem Vorhaben bekundet haben. Die Ausschreibung für das Projekt war aufgrund von Fristen vor kurzem abgelaufen. Das waren die Lokalnachrichten hier auf Mix Radio Gran Canaria. Wie immer zum Nachlesen auf unserer Webseite unter www.mixradio.eu.

Clarkson gezeigt, wie sie nach der Trennung die Wohnung ihres Ex-Freundes verwüstet, und damit gewann sie bei den MTV Video Music Awards 2005 zwei Auszeichnungen, Best Female Video und Best Pop Video. Ja, und der Song hatte wirklich sehr, sehr großen Charterfolg. Neben den Billboard Top 100 stand der Song auch 7 Wochen an der Spitze der Pop Airplay Charts. Ja, und das war auch tatsächlich 2005 der viertmeistverkaufte Song des Landes. Und jetzt machen wir schnell weiter und gehen direkt zu Platz 3 über. Bleibt dran!

Und jetzt sind wir auf dem Treppchen gelandet, nämlich Platz 3. Das war gerade Let Me Love You von Marion. Und der Song ist ein klassischer R&B-Liebesbeweis. Mario singt aus der Perspektive eines guten Freundes, der einer Frau klar macht,

0: 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Geschrieben wurde der Hit von einem damals noch völlig unbekannten Künstler namens Ne-Yo. Er war, beziehungsweise es war, sein allererster riesiger Erfolg als Songwriter, bevor er wenig später mit eigenen Hits wie So Sick selbst weltberühmt wurde. Und die unvergessliche Melodie und der Beat stammen vom Star-Produzenten Scott Storch. Das war der vierte, nee, Quatsch, jetzt komme ich schon völlig durcheinander. Das war natürlich jetzt der dritte Platz und jetzt gehen wir erstmal in die Werbung.
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2: 13.47 Uhr hier bei Mix Radio Gran Canaria und wir kommen dem heutigen Platz 1 der Billboard Top 100 immer näher und jetzt sind wir auf Platz 2 und da steht Holla Back Girl. Ich hoffe, ich habe es richtig ausgesprochen. So denke ich mir auf jeden Fall, dass es ausgesprochen wird. Holla Back Girl. Aber was bedeutet denn das jetzt, denken sich bestimmt viele von euch. Und ich sag's euch natürlich, ein Hollaback Girl bezeichnet im amerikanischen Highschool-Slang eine Cheerleaderin aus den hinteren Reihen, die den Text der Anführerin bloß erwidert oder nachruft. Und Gwen Stefani möchte im Text klarstellen, I ain't no Hollaback Girl. Das bedeutet so viel wie, ich bin keine Mitläuferin, die nur im Hintergrund ruft, sondern ich gebe hier den Ton an. Und der Song entstand nur wegen genau dieser Beleidigung. Die Rockmusikerin Courtney Love hat Gwen Stefani nämlich in einem Interview abwertend als Cheerleaderin bezeichnet. Und Stefani hat diese Beleidigung gleich genutzt und hat gekontert. Mit Pharrell Williams ist sie ins Studio und nahm das Image der Cheerleaderin einfach humorvoll an und baute den gesamten Song wie einen anfeuernden Sprechgesang samt Marching Band und Trommeln auf. Und dann ist da noch was Ungewöhnliches in dem Song, nämlich das Wort Bananas wird buchstabenweise gerufen und der Ausdruck This Shit is Bananas bedeutet auf Deutsch schlichtweg, das ist absolut verrückt oder das ist der Hammer. Und jetzt hören wir ihn, würde ich mal sagen. Hollaback Girl und wir hören rein und schauen mal, wie Bananas im Song so gerufen wird.

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4: Für die Meldungen im Studio Michael Miem. Trotz der jüngsten militärischen Spannungen zwischen den USA und dem Iran werden die diplomatischen Gespräche zur Eindämmung des Konflikts fortgesetzt. Ein US-Regierungsbeamter erklärte, die technischen Verhandlungen liefen weiter. Nach Medienberichten bemühen sich Katar, Pakistan und weitere regionale Vermittler um eine Deeskalation und die Wiederaufnahme von Gesprächen über ein Atomabkommen. Der Bundestag soll heute über das neue Gebäudemodernisierungsgesetz abstimmen. Damit würden zentrale Regelungen des bisherigen Heizungsgesetzes der früheren Ampelregierung geändert oder aufgehoben. Umweltverbände warnen vor Rückschritten beim Klimaschutz und möglichen höheren Kosten für Mieter, wenn verstärkt neue Gasheizungen eingebaut werden. Erwartungsgemäß und teils noch vor Auslaufen des Spritpreisrabatts sind die Kosten an der Zapfsäule wieder deutlich gestiegen.
5: Die Konzerne begründen dies natürlich mit der Lage im Iran, die sich zwar zunächst entspannt, inzwischen aber wieder verschärft hat. Schon vor dem 1. Juli stiegen die Preise für Benzin und Diesel wieder über die Marke von 2 Euro. Die Steuerrabatte waren zudem wieder nicht in voller Höhe an die Verbraucher weitergegeben worden. Obwohl es auch nach der Neuregelung der Rechtslage eindeutige Preisstrukturmuster an den Tankstellen zu erkennen gibt, heißt es vom Kartellamt nur, dass man die Entwicklung beobachte und die Sachlage prüfe.
4: Der Bundestag hat den Bau zahlreicher neuer Gaskraftwerke in den kommenden 5 Jahren beschlossen. Die Anlagen sollen den Kohleausstieg begleiten, den Ausbau erneuerbarer Energien absichern und Versorgungslücken im Stromnetz vermeiden. Zur Finanzierung der milliardenschweren Kosten kommen ab 2031 zusätzliche Belastungen auf die Verbraucher zu. Die deutschen Exporte haben im Mai erneut zugelegt. Nach Angaben des Statistischen Bundesamts stiegen die Ausfuhren saison- und kalenderbereinigt um knapp 1% auf fast 138 Milliarden Euro. Im Vergleich zum Vorjahresmonat ergibt sich ein Plus von gut 6%. Vor allem das Geschäft mit den USA sorgte für Rückenwind. Soweit die aktuellen Meldungen aus der Nachrichtenredaktion.

14 Uhr hier bei Mix Radio Gran Canaria. Ihr hört uns auf 104.8 oder 101.1 oder natürlich über unseren Webplayer auf www.mixradio.eu. Und wir sind in der zweiten Stunde angekommen von Playa Aventura, heute am Freitag beim Chart Freitag. Es geht heute um die Top 100 Billboard Charts aus dem Jahr 2005. Da hatten wir ja jetzt schon Platz 4, 3 und, nee, wir hatten 5, 4, 3, 2 hatten wir bis jetzt schon. Ja, genau. Und Platz 1, der ist noch offen. Und der kommt noch. Und ihr werdet es nicht erraten. Ihr werdet es bestimmt nicht erraten. Ich hätte es jetzt auch nicht gewusst, dass es der Song ist. Wenn ihr dranbleibt, dann erfahrt ihr es. Jetzt habe ich aber auf jeden Fall noch einen Veranstaltungstipp für euch, nämlich am 13. Juli diesen Jahres, also schon in ein paar Tagen, am Montag müsste das dann sein, heute ist Freitag, Samstag, Sonntag, ja, 13. Juli, da findet das Vivo la Musica statt, eine Veranstaltung zum Mitfühlen, Mitsingen und Genießen, ein unterhaltsamer Abend für alle Altersgruppen und die ganze Familie im Theater Centro Cultural de Maspalomas. Aber die Plätze, die sind begrenzt, also direkt online ein Ticket reservieren. Die Veranstaltung findet von 20 bis 22 Uhr statt und man könnte auf jeden Fall hinzufügen, dass es sich um eine einzigartige Show handelt, bei der verschiedene Musikstile auf derselben Bühne präsentiert werden. Künstler kommen zusammen, um gemeinsam zu singen und die Bühne zu teilen. Außerdem, ganz wichtig, wird es am Theatereingang eine Spendenaktion für Grundnahrungsmittel wie Milch, Nudeln und haltbare Konserven geben. Um Ihren Platz im Theater zu reservieren, gehen Sie auf tourreservaronline.de und suchen Sie nach Vivo por la Musica. Also jetzt mal schnell den Browser aufmachen und eingeben tourreservaronline.es oder Vivo la X Musica. Das geht auf jeden Fall auch. Und wir starten jetzt in die zweite Stunde mit einem Songwunsch. Gerade haben wir ihn schon ganz kurz gehört. Ich wollte ihn kurz anteasern für euch. Lars hat ihn sich gewünscht. Er ist auch in den Billboard Top 100. La Camisa Negra von Juanes.

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3: Uhr hier bei Mix Radio Gran Canaria. Wir haben heute uns die Billboard 100 aus dem Jahr 2005 angesehen. Und ein Platz, der ist jetzt noch übrig. Nämlich der erste. Ja, und ich würde sagen, wenn ich jetzt den Song All I Want for Christmas is You erwähne, dann weiß wirklich jedes Kind, welche Künstlerin gewonnen hat. Es ist Mariah Carey. Natürlich nicht mit ihrem Weihnachtssong, sondern mit We Belong Together. Und der Song, der ist wirklich weitaus mehr als nur ein Nummer-1-Hit, denn der Song gilt in der Musikindustrie als das größte und spektakulärste Comeback der Popgeschichte. Nämlich nach ihrer schweren beruflichen und persönlichen Krise Anfang der 2000er Jahre, da hatten viele Kritiker Carey bereits abgeschrieben, bevor sie dann 2005 die Musikwelt wieder im Sturm zurückeroberte. Und das macht wirklich den Song und auch seinen Erfolg wirklich besonders. Und die Produzenten, die haben hier mal wirklich wieder für den Last-Minute-Retter gesorgt, weil die haben sich natürlich mal wieder beschwert. Nein, das ist ja so typisch Chefgehabe. Ja, das passt mir hier alles nicht, aber es hat hier wieder ordentlich was gebracht. Denn das Album The Emancipation of Mimi war ja eigentlich fast fertig. Doch Careys Labelchef, der fand, dass die Hauptsingle fehlte. Und dann ging es für Mariah Carey direkt in eine Nachtschicht. Sie reiste kurzfristig nach Atlanta zu Starproduzent Jermaine Dupri und dann gab es eine extrem produktive Studio-Session. Sie schrieben und produzierten den Song wirklich in kürzester Zeit. Und Carey, sie verriet später in einem Interview mit dem Rolling Stone, als sie das Studio verließ und das Demo im Auto in Dauerschleife hörte, wusste sie sofort, das wird etwas Monumentales und damit sollte sie Recht behalten. Hier ist Platz 1 der Billboard Top 100 aus dem Jahr 2005. Wir hören We Belong Together.

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14.22 Uhr hier bei Mix Radio Gran Canaria und wir sind in der zweiten Stunde von Playa Aventura hier auf dem Nachmittag. Das heißt, es wird Zeit fürs Wetter und jetzt schauen wir mal über den Wetterüberblick für Deutschland, Österreich und die Schweiz. In Deutschland zeigt sich heute vor allem die Südwesthälfte von ihrer sonnigen Seite. Dort wird es mit 29 bis 34 Grad hochsommerlich heiß. Im Nordosten wechseln sich Sonne und Wolken ab. Die Temperaturen liegen zwischen 25 und 29 Grad. Direkt an der Küste bleibt es etwas kühler. Der Wetterblick geht heute nach Hamburg. Dort gibt es viel Sonnenschein mit nur wenigen Wolken. Die Temperaturen steigen auf bis zu 26 Grad. Auch in Österreich, da dominiert heute die Sonne. Im Tagesverlauf ziehen zwar vereinzelt lockere Wolken durch, erst zum Abend werden sie ganz im Süden dichter. Dort sind lokal auch Gewitter möglich. Ansonsten bleibt es trocken bei sommerlichen 25 bis 30 Grad. Und unser Wetterort in Österreich, der ist heute Graz. Und dort lockert die Bewölkerung im Laufe des Nachmittags auf und die Temperaturen erreichen bis zu 28 Grad. Es bleibt trocken. Dann schauen wir in die Schweiz. Da startet der Tag ebenfalls sonnig. Später ziehen von Südwesten einige Wolken auf. Am Nachmittag sind im Wallis und im Tessin einzelne Schauer oder Gewitter möglich. Auf der Alpennordenseite bleibt es dahingegen trocken. Die Temperaturen steigen auf heiße 29 bis 35 Grad. Dann schauen wir jetzt auch noch nach Genf. Dort scheint zunächst die Sonne, bevor im Tagesverlauf einige Wolken aufziehen. Mit bis zu 35 Grad wird es sehr, sehr heiß. Ja, wir sind im Sommer angekommen. Das nennt man ja auch Hochsommer nicht ohne Grund. Es ist jetzt gerade wirklich überall heiß. Ne? In Europa war es ja schon länger heiß, aber da war es ja letztens, ist es ja da wieder ein bisschen abgekühlt. Aber jetzt haben wir ja auch hier in Playa del Inglés richtig, richtig Hitze und wir hatten es ja auch schon in Lokalnachrichten. Die Gesundheitsbehörde warnt wirklich vor der Hitze und vor allem in der Mittagshitze sollte man sich jetzt nicht unbedingt auf den Straßen rumbewegen, vor allem weil ein sehr, sehr hoher UV-Index ist. Da werden sich jetzt viele Leute denken, die sich gerne sonnen, ja geil, hoher UV-Index, da muss ich mich direkt in die Sonne legen. Aber Leute, bitte denkt an Hautkrebs, ne? Jetzt mit 20, 30 Jahren, da sieht das vielleicht gut aus, wenn man richtig schön gebräunt ist jedes Jahr. Aber dann schon mit 40, 50, da ist die gebräunte Haut vielleicht nicht mehr so gut. Es gibt Hautkrebs etc. pp. Also dann immer schön Sonnencreme tragen, nicht zu lange in der Sonne sein, sodass auch im hohen Alter die Haut noch wunderbar schön aussieht. Und jetzt machen wir weiter mit Musik, einem Song, den ich gefunden habe, sehr gerne habe und deswegen musste er unbedingt mit in die Sendung. Wir hören Sportfreunde Stiller.

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1: Die humanitäre Hilfe in der EU und der Welt ist unter Druck. Es gibt weniger Geld und mehr Gefahren. Das EU-Parlament hat jetzt eine Resolution verabschiedet, in der gefordert wird, das Völkerrecht zu achten und humanitäre Helfer besser zu schützen. An die EU-Kommission und die Mitgliedstaaten geht die Forderung, die Tötung von humanitären Helfern zu verurteilen und mehr in die Ermittlungen sowie die Strafverfolgung der Täter zu investieren. Doriana Sommer ist Projektleiterin bei Missione Calcutta Onlus, einer italienischen NGO, die unter anderem in Indien, Kenia und der Ukraine tätig ist. Und sie sagt, das Gefühl der operativen Unsicherheit wächst. Viele Kollegen arbeiten in äußerst schwierigen Kontexten, in denen das Völkerrecht, einschließlich des humanitären Völkerrechts, nicht geachtet wird. Es ist für jedermann offensichtlich, dass Krankenhäuser, Schulen und zivile Infrastruktureinrichtungen jeglicher Art ins Visier genommen werden und humanitäre Helfer selbst zu Zielen werden. Das gibt selbstverständlich Anlass zu großer Sorge. Die Finanzierung der humanitären Hilfe sieht die Mehrheit im EU-Parlament in der Krise. Es sei besorgniserregend, dass immer mehr Länder, darunter auch EU-Staaten, ihre Hilfsbudgets kürzen. Es gibt aber auch die Forderung nach mehr und besserer Kontrolle zum Einsatz der Hilfsgüter und Mittel.
2: Europa muss helfen, aber auch kontrollieren.

14.34 Uhr hier bei Mix Radio Gran Canaria. Wir hatten gerade eben schon das Wetter für Deutschland, Österreich und die Schweiz. Aber wir sind ja hier auf den Kanaren und deswegen gucken wir doch einfach mal direkt zum Wetter nach Playa de Mogán. Da strahlt heute den ganzen Tag die Sonne bei Temperaturen von 24 bis 28 Grad. Nachts gibt es keine Wolken und die Sterne sind klar zu erkennen bei Tiefstemperaturen von 22 Grad. Ja, eigentlich so wie immer, so wie wir es lieben. Deswegen sind wir ja auch hier auf Gran Canaria, weil hier das Wetter eigentlich gleichbleibend schön ist. Und Wassertemperatur, die lädt auch zum Baden ein. 22 Grad hat die. Und Sonnenuntergang um 21.02 Uhr, Sonnenaufgang 7.12 Uhr. Und die Ebbe ist um 16.25 Uhr heute, die nächste Flut dann um 22.42 Uhr. Und morgen am Samstag, da ist die Ebbe um 4.45 Uhr. Und dann schauen wir nochmal zu den Notfallapotheken. In der Gemeinde San Bartolomé de Tirajana ist zuständig Doña Carolina Vieira Borsa in der Calle Venezuela 57 in El Tablero. Dann in der Gemeinde Mogán ist zuständig Don Francisco Delgado Tortera in der Calle Alonso Quesada 1 in Arginigin. Und in Santa Lucia de Tirajana ist zuständig Don Francisco Ramón Bordón, Avenida de Gran Canaria, also Avenida de Canarias 423 in Doctoral. Alle Apotheken haben heute 9 Uhr bis morgen früh um 9 Uhr auf. Und ich muss sagen, ich habe es heute sehr, sehr gut vorgetragen. Ich bin der Meinung, ich habe es heute gut gemeistert, die langen spanischen Namen vorzulesen. Aber solltet ihr es trotzdem nicht verstanden haben, auf unserer Webseite unter www.mixradio.eu, da gibt es das alles nochmal nachzulesen unter dem Reiter Services. Und ich habe Bock auf deutsche Musik, deswegen hören wir jetzt Rosenstolz.

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Das war Vanessa Carlton mit 1000 Miles. Und es ist 14.45 Uhr kanarische Zeit hier bei Mix Radio Gran Canaria. Und das heißt, Playa Aventura naht dem Ende. Und es war heute wirklich wieder eine sehr, sehr besondere und schöne Sendung. Wir haben herausgefunden, wer der Erstplatzierte auf den Billboard Top 100 aus dem Jahr 2005 geworden ist. Es war Mariah Carey mit dem Song We Belong. Jetzt muss ich mal gucken, ob es We Belong Together war oder We Belong. jetzt ist es mir schon fast entfallen. Es ist schon fast wieder so lange her hier. Ja, We Belong Together war es. Platz 1 für Mariah Carey. Nochmal ein sehr, sehr großes Comeback. Und heute nach mir, da geht's jetzt gleich weiter, beziehungsweise gleich noch nicht. Aber heute ist Freitag. Das heißt, heute gibt's die Spätschicht mit Michael von 18 bis 20 Uhr. Und morgen, da auf dem Samstag, da gibt es noch einmal die Sendung Insights mit René von 11 bis 12 und von 12 bis 13 Uhr der Mittag mit René. Ja, das war's von mir für heute und ich sage tschüss und wünsche allen ein wunderbar und traumhaftes Wochenende. Tschüss.

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2: Für die Meldungen im Studio Michael Miem. Trotz der jüngsten militärischen Spannungen zwischen den USA und dem Iran werden die diplomatischen Gespräche zur Eindämmung des Konflikts fortgesetzt. Ein US-Regierungsbeamter erklärte, die technischen Verhandlungen liefen weiter. Nach Medienberichten bemühen sich Katar, Pakistan und weitere regionale Vermittler um eine Deeskalation und die Wiederaufnahme von Gesprächen über ein Atomabkommen. Der Bundestag soll heute über das neue Gebäudemodernisierungsgesetz abstimmen. Damit würden zentrale Regelungen des bisherigen Heizungsgesetzes der früheren Ampelregierung geändert oder aufgehoben. Umweltverbände warnen vor Rückschritten beim Klimaschutz und möglichen höheren Kosten für Mieter, wenn verstärkt neue Gasheizungen eingebaut werden. Erwartungsgemäß und teils noch vor Auslaufen des Spritpreisrabatts sind die Kosten an der Zapfsäule wieder deutlich gestiegen.
3: Die Konzerne begründen dies natürlich mit der Lage im Iran, die sich zwar zunächst entspannt, inzwischen aber wieder verschärft hat. Schon vor dem 1. Juli stiegen die Preise für Benzin und Diesel wieder über die Marke von 2 Euro. Die Steuerrabatte waren zudem wieder nicht in voller Höhe an die Verbraucher weitergegeben worden. Obwohl es auch nach der Neuregelung der Rechtslage eindeutige Preisstrukturmuster an den Tankstellen zu erkennen gibt, heißt es vom Kartellamt nur, dass man die Entwicklung beobachte und die Sachlage prüfe.
2: Der Bundestag hat den Bau zahlreicher neuer Gaskraftwerke in den kommenden 5 Jahren beschlossen. Die Anlagen sollen den Kohleausstieg begleiten, den Ausbau erneuerbarer Energien absichern und Versorgungslücken im Stromnetz vermeiden. Zur Finanzierung der milliardenschweren Kosten kommen ab 2031 zusätzliche Belastungen auf die Verbraucher zu. Die deutschen Exporte haben im Mai erneut zugelegt. Nach Angaben des Statistischen Bundesamts stiegen die Ausfuhren saison- und kalenderbereinigt um knapp 1% auf fast 138 Milliarden Euro. Im Vergleich zum Vorjahresmonat ergibt sich ein Plus von gut 6%. Vor allem das Geschäft mit den USA sorgte für Rückenwind. Soweit die aktuellen Meldungen aus der Nachrichtenredaktion.

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5: Für die Meldungen im Studio Michael Miem. Trotz der jüngsten militärischen Spannungen zwischen den USA und dem Iran werden die diplomatischen Gespräche zur Eindämmung des Konflikts fortgesetzt. Ein US-Regierungsbeamter erklärte, die technischen Verhandlungen liefen weiter. Nach Medienberichten bemühen sich Katar, Pakistan und weitere regionale Vermittler um eine Deeskalation und die Wiederaufnahme von Gesprächen über ein Atomabkommen. Der Bundestag soll heute über das neue Gebäudemodernisierungsgesetz abstimmen. Damit würden zentrale Regelungen des bisherigen Heizungsgesetzes der früheren Ampelregierung geändert oder aufgehoben. Umweltverbände warnen vor Rückschritten beim Klimaschutz und möglichen höheren Kosten für Mieter, wenn verstärkt neue Gasheizungen eingebaut werden. Erwartungsgemäß und teils noch vor Auslaufen des Spritpreisrabatts sind die Kosten an der Zapfsäule wieder deutlich gestiegen.
6: Die Konzerne begründen dies natürlich mit der Lage im Iran, die sich zwar zunächst entspannt, inzwischen aber wieder verschärft hat. Schon vor dem 1. Juli stiegen die Preise für Benzin und Diesel wieder über die Marke von 2 Euro. Die Steuerrabatte waren zudem wieder nicht in voller Höhe an die Verbraucher weitergegeben worden. Obwohl es auch nach der Neuregelung der Rechtslage eindeutige Preisstrukturmuster an den Tankstellen zu erkennen gibt, heißt es vom Kartellamt nur, dass man die Entwicklung beobachte und die Sachlage prüfe.
5: Der Bundestag hat den Bau zahlreicher neuer Gaskraftwerke in den kommenden 5 Jahren beschlossen. Die Anlagen sollen den Kohleausstieg begleiten, den Ausbau erneuerbarer Energien absichern und Versorgungslücken im Stromnetz vermeiden. Zur Finanzierung der milliardenschweren Kosten kommen ab 2031 zusätzliche Belastungen auf die Verbraucher zu. Die deutschen Exporte haben im Mai erneut zugelegt. Nach Angaben des Statistischen Bundesamts stiegen die Ausfuhren saison- und kalenderbereinigt um knapp 1% auf fast 138 Milliarden Euro. Im Vergleich zum Vorjahresmonat ergibt sich ein Plus von gut 6%. Vor allem das Geschäft mit den USA sorgte für Rückenwind. Soweit die aktuellen Meldungen aus der Nachrichtenredaktion.

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3: Für die Meldungen im Studio Michael Miem. Trotz der jüngsten militärischen Spannungen zwischen den USA und dem Iran werden die diplomatischen Gespräche zur Eindämmung des Konflikts fortgesetzt. Ein US-Regierungsbeamter erklärte, die technischen Verhandlungen liefen weiter. Nach Medienberichten bemühen sich Katar, Pakistan und weitere regionale Vermittler um eine Deeskalation und die Wiederaufnahme von Gesprächen über ein Atomabkommen. Der Bundestag soll heute über das neue Gebäudemodernisierungsgesetz abstimmen. Damit würden zentrale Regelungen des bisherigen Heizungsgesetzes der früheren Ampelregierung geändert oder aufgehoben. Umweltverbände warnen vor Rückschritten beim Klimaschutz und möglichen höheren Kosten für Mieter, wenn verstärkt neue Gasheizungen eingebaut werden. Erwartungsgemäß und teils noch vor Auslaufen des Spritpreisrabatts sind die Kosten an der Zapfsäule wieder deutlich gestiegen.
4: Die Konzerne begründen dies natürlich mit der Lage im Iran, die sich zwar zunächst entspannt, inzwischen aber wieder verschärft hat. Schon vor dem 1. Juli stiegen die Preise für Benzin und Diesel wieder über die Marke von 2 Euro. Die Steuerrabatte waren zudem wieder nicht in voller Höhe an die Verbraucher weitergegeben worden. Obwohl es auch nach der Neuregelung der Rechtslage eindeutige Preisstrukturmuster an den Tankstellen zu erkennen gibt, heißt es vom Kartellamt nur, dass man die Entwicklung beobachte und die Sachlage prüfe.
3: Der Bundestag hat den Bau zahlreicher neuer Gaskraftwerke in den kommenden 5 Jahren beschlossen. Die Anlagen sollen den Kohleausstieg begleiten, den Ausbau erneuerbarer Energien absichern und Versorgungslücken im Stromnetz vermeiden. Zur Finanzierung der milliardenschweren Kosten kommen ab 2031 zusätzliche Belastungen auf die Verbraucher zu. Die deutschen Exporte haben im Mai erneut zugelegt. Nach Angaben des Statistischen Bundesamts stiegen die Ausfuhren saison- und kalenderbereinigt um knapp 1% auf fast 138 Milliarden Euro. Im Vergleich zum Vorjahresmonat ergibt sich ein Plus von gut 6%. Vor allem das Geschäft mit den USA sorgte für Rückenwind. Soweit die aktuellen Meldungen aus der Nachrichtenredaktion.
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1: Die humanitäre Hilfe in der EU und der Welt ist unter Druck. Es gibt weniger Geld und mehr Gefahren. Das EU-Parlament hat jetzt eine Resolution verabschiedet, in der gefordert wird, das Völkerrecht zu achten und humanitäre Helfer besser zu schützen. An die EU-Kommission und die Mitgliedstaaten geht die Forderung, die Tötung von humanitären Helfern zu verurteilen und mehr in die Ermittlungen sowie die Strafverfolgung der Täter zu investieren. Doriana Sommer ist Projektleiterin bei Missione Calcutta Onlus, einer italienischen NGO, die unter anderem in Indien, Kenia und der Ukraine tätig ist. Und sie sagt, das Gefühl der operativen Unsicherheit wächst. Viele Kollegen arbeiten in äußerst schwierigen Kontexten, in denen das Völkerrecht einschließlich des humanitären Völkerrechts nicht geachtet wird. Es ist für jedermann offensichtlich, dass Krankenhäuser, Schulen und zivile Infrastruktureinrichtungen jeglicher Art ins Visier genommen werden und humanitäre Helfer selbst zu Zielen werden. Das gibt selbstverständlich Anlass zu großer Sorge. Die Finanzierung der humanitären Hilfe sieht die Mehrheit im EU-Parlament in der Krise. Es sei besorgniserregend, dass immer mehr Länder, darunter auch EU-Staaten, ihre Hilfsbudgets kürzen. Es gibt aber auch die Forderung nach mehr und besserer Kontrolle zum Einsatz der Hilfsgüter und Mittel.
2: Europa muss helfen, aber auch kontrollieren.

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4: Für die Meldungen im Studio Michael Miem. Trotz der jüngsten militärischen Spannungen zwischen den USA und dem Iran werden die diplomatischen Gespräche zur Eindämmung des Konflikts fortgesetzt. Ein US-Regierungsbeamter erklärte, die technischen Verhandlungen liefen weiter. Nach Medienberichten bemühen sich Katar, Pakistan und weitere regionale Vermittler um eine Deeskalation und die Wiederaufnahme von Gesprächen über ein Atomabkommen. Der Bundestag soll heute über das neue Gebäudemodernisierungsgesetz abstimmen. Damit würden zentrale Regelungen des bisherigen Heizungsgesetzes der früheren Ampelregierung geändert oder aufgehoben. Umweltverbände warnen vor Rückschritten beim Klimaschutz und möglichen höheren Kosten für Mieter, wenn verstärkt neue Gasheizungen eingebaut werden. Erwartungsgemäß und teils noch vor Auslaufen des Spritpreisrabatts sind die Kosten an der Zapfsäule wieder deutlich gestiegen.
5: Die Konzerne begründen dies natürlich mit der Lage im Iran, die sich zwar zunächst entspannt, inzwischen aber wieder verschärft hat. Schon vor dem 1. Juli stiegen die Preise für Benzin und Diesel wieder über die Marke von 2 Euro. Die Steuerrabatte waren zudem wieder nicht in voller Höhe an die Verbraucher weitergegeben worden. Obwohl es auch nach der Neuregelung der Rechtslage eindeutige Preisstrukturmuster an den Tankstellen zu erkennen gibt, heißt es vom Kartellamt nur, dass man die Entwicklung beobachte und die Sachlage prüfe.
4: Der Bundestag hat den Bau zahlreicher neuer Gaskraftwerke in den kommenden 5 Jahren beschlossen. Die Anlagen sollen den Kohleausstieg begleiten, den Ausbau erneuerbarer Energien absichern und Versorgungslücken im Stromnetz vermeiden. Zur Finanzierung der milliardenschweren Kosten kommen ab 2031 zusätzliche Belastungen auf die Verbraucher zu. Die deutschen Exporte haben im Mai erneut zugelegt. Nach Angaben des Statistischen Bundesamts stiegen die Ausfuhren saison- und kalenderbereinigt um knapp 1% auf fast 138 Milliarden Euro. Im Vergleich zum Vorjahresmonat ergibt sich ein Plus von gut 6%. Vor allem das Geschäft mit den USA sorgte für Rückenwind. Soweit die aktuellen Meldungen aus der Nachrichtenredaktion.
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Ey, ja, das war Prince mit Hot Summer. Herzlich willkommen bei Mixradio Gran Canaria.

Ja, herzlich willkommen bei Mixradio Gran Canaria. Das ist die 192. Ausgabe der Spätschicht. Heute am Freitag, dem 10.07.2026. Mein Name ist Michael und ich präsentiere euch hier, wie jeden Freitagabend, das Allerneueste aus Electro, Dance und House. Die Auswahl war heute leider etwas bescheiden, aber dennoch, denke ich, habe ich ein gutes Programm zusammenstellen können und freut euch mit mir auf zwei wirklich coole Stunden mit heißer Musik zur heißen Luft.

Heute war nichts Spannendes, Spanisches dabei, aber etwas anderes, was mein Augenlicht wieder getroffen hat. Und zwar gibt es wieder was Neues von Nina Simone. Die wurde in der letzten Zeit sehr, sehr oft gecovert oder neu interpretiert. Immer mit der Originalstimme und immer ein anderer Künstler, der ein cooles Lied gemacht hat. Der heutige Titel klingt ein kleines bisschen wie Fahrstuhlmusik. Aber dennoch möchte ich ihn ganz gerne ins Programm oder habe ich ihn ins Programm aufgenommen, weil ich finde, alles in allem ist er trotzdem mega, mega cool. Allein schon wegen Nina Simone und ihrer wirklich geilen Jazzstimme. Aber zusammen mit Dublon wird das doch ein cooler Dance-Track. Tell me more and then some. Nina Simone und Dublon.

Ja, das ist Mix Radio Gran Canaria mit dem allerneuesten aus Electro Dance und aus. Ihr hörtet Nina Simone und Dublon mit Tell Me More and More and Then Some. Nina Simone ist übrigens eine wirkliche Ausnahmekünstlerin. Gestorben ist sie mittlerweile schon 2003, geboren 1933. Und 2003, da war das Streaming noch nicht so in. Und dennoch hat sie beispielsweise, nur um eins zu nennen, auf Spotify über 9 Millionen monatliche Hörer. Das ist wirklich eine Leistung für eine seit 23 Jahren verschiedene Frau. Aber die Stimme ist einfach riesig. Das war Nina Simone mit Tell Me More and More and Then Some. Es geht weiter mit LaTanya Alberto und And Him. Und der Titel heißt Landing Soft.

Ja, das ist Mix Radio Gran Canaria mit dem neuesten aus Electro Dance und House an eurem Lieblingsfreitagabend hier bei der Spätschicht. Das war Letania Alberto zusammen mit Ann Tim und dem neuen Titel Landing Soft. Ein großartiger Titel, wie ich finde. Und es geht weiter mit Lulu Menayet. Entschuldigung. Lulu Menayet und Stay Sticky.

So, jetzt versuche ich es mal auf Anhieb richtig zu machen. Das war Lolu Menayed mit Stay Sticky. Cooler neuer Titel von einer jungen Künstlerin. Als nächstes habe ich einen jungen Künstler, einen jungen Herrn, der heißt Bad Tuner. Den hatte ich auch schon gelegentlich hier mit einem Song im Programm. Und heute ist er neu rausgekommen mit dem Titel Only One.

Ja, das war Bad Tuner mit Only One, ein junger Nachwuchskünstler aus Brooklyn, New York. Als nächstes habe ich für euch einen Remix von einem Titel, und zwar ist der Titel von Ivan Massa und Ludovica. Der heißt Silence und liegt vor jetzt im Julia Nico Remix, der heute neu erschienen ist.

Hey, ja, sehr cooler Titel von Ivan Massa, Ludovica oder Ludovica und Julia Nico. Silence im Julia Nico Remix. Ja, ein Remix von einem Titel, der ist ungefähr im Mai neu erschienen. Es geht weiter mit Low Stepper und Delistic und dem neuen Titel Hold It Up.

Hey, ja, und das waren Low Stepper und D-Listic mit Hold It Up. Und als nächstes für euch vorbereitet habe ich Adriatic und Rise from the Sticks und dem neuen Titel Coming Home.

Ja, das war Adriatic zusammen mit Rise from the Sick und Coming Home. Es geht weiter mit Jean Tonique und dem neuen Titel Can You Feel It?

0: So, das war Can You Feel It von John Tonic und es geht erstmal in die Werbung. Bleibt dran, ich bin gleich wieder für euch da mit weiter neuer Musik.
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Ihr hört Mix Radio Gran Canaria heute am Freitag, dem 10.07.2026. Euer Lieblingssender an diesem Partyfreitag, wie immer mit dem Neuesten aus Electro Dance und House. Mein Name ist Michael und ich präsentiere euch diese kleine Sendung. Das war der neue und mega coole Titel von Kylie Watson zusammen mit Buddy Ocean und der Titel heißt Are You The Same? Und wie immer geht's mega heiß weiter mit Albi und Oaks und Hold My Breath.

Ja, das war Albi und Oaks mit Hold My Breath. Und da fällt mir an dieser Stelle doch auf, dass dieser Titel, der ja wieder ein bisschen kürzer ist, mir eigentlich gerade klar gemacht hat, dass die anderen heute ungewöhnlich lang sind. Das heißt, ich muss mal gucken, wie viele Lieder ich überhaupt reinpacken kann in meine Sendung. Auf den nächsten Titel freue ich mich schon den ganzen Abend. Der hat mir schon bei der Vorauswahl sehr gut gefallen. Und zwar ist es von Lawrence Guy, You Go.

Und der nächste Titel, den ich für euch aufgelegt habe, ist von Alan Fitzpatrick. Auch ein mega cooler Titel. Und der heißt Levitate featuring OBF.

Ja, mega, mega cooler Titel von Alan Fitzpatrick, Entschuldigung. Levitate, der Titel featuring OBF. Und ja, wie die meisten Titel von heute neu erschienen. Und Alan Fitzpatrick ist übrigens auch live zu erleben. Der ist zweimal jetzt demnächst auf Ibiza, nämlich am 16. August im Amnesia und am 7. September auch im Amnesia mit anderen zusammen. Also wer da ist, großer Tipp, geht da mal hin, schaut euch das mal an. Es geht weiter mit Anata und To Be Free.

So, und das war Anata mit To Be Free. Und einen Titel habe ich definitiv noch vor den Nachrichten. Und das ist Burnski zusammen mit Kepler und dem neuen Titel Feel It.

Ja, und das war dann die erste Stunde der Spätschicht in der 192. Ausgabe heute am Freitag, dem 10.07.2026. Das war Burnsky zusammen mit Kepler und dem neuen Titel Feel It. Und ich gebe jetzt erstmal ab in die Werbung und an die Nachrichten. Bleibt dran, das dauert alles nicht lang und ich bin gleich wieder für euch da mit mega cooler neuer Musik. Bis gleich, bleibt dran.

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6: Für die Meldungen im Studio Michael Miem. Trotz der jüngsten militärischen Spannungen zwischen den USA und dem Iran werden die diplomatischen Gespräche zur Eindämmung des Konflikts fortgesetzt. Ein US-Regierungsbeamter erklärte, die technischen Verhandlungen liefen weiter. Nach Medienberichten bemühen sich Katar, Pakistan und weitere regionale Vermittler um eine Deeskalation und die Wiederaufnahme von Gesprächen über ein Atomabkommen. Der Bundestag soll heute über das neue Gebäudemodernisierungsgesetz abstimmen. Damit würden zentrale Regelungen des bisherigen Heizungsgesetzes der früheren Ampelregierung geändert oder aufgehoben. Umweltverbände warnen vor Rückschritten beim Klimaschutz und möglichen höheren Kosten für Mieter, wenn verstärkt neue Gasheizungen eingebaut werden. Erwartungsgemäß und teils noch vor Auslaufen des Spritpreisrabatts sind die Kosten an der Zapfsäule wieder deutlich gestiegen.
7: Die Konzerne begründen dies natürlich mit der Lage im Iran, die sich zwar zunächst entspannt, inzwischen aber wieder verschärft hat. Schon vor dem 1. Juli stiegen die Preise für Benzin und Diesel wieder über die Marke von 2 Euro. Die Steuerrabatte waren zudem wieder nicht in voller Höhe an die Verbraucher weitergegeben worden. Obwohl es auch nach der Neuregelung der Rechtslage eindeutige Preisstrukturmuster an den Tankstellen zu erkennen gibt, heißt es vom Kartellamt nur, dass man die Entwicklung beobachte und die Sachlage prüfe.
6: Der Bundestag hat den Bau zahlreicher neuer Gaskraftwerke in den kommenden 5 Jahren beschlossen. Die Anlagen sollen den Kohleausstieg begleiten, den Ausbau erneuerbarer Energien absichern und Versorgungslücken im Stromnetz vermeiden. Zur Finanzierung der milliardenschweren Kosten kommen ab 2031 zusätzliche Belastungen auf die Verbraucher zu. Die deutschen Exporte haben im Mai erneut zugelegt. Nach Angaben des Statistischen Bundesamts stiegen die Ausfuhren saison- und kalenderbereinigt um knapp 1% auf fast 138 Milliarden Euro. Im Vergleich zum Vorjahresmonat ergibt sich ein Plus von gut 6%. Vor allem das Geschäft mit den USA sorgte für Rückenwind. Soweit die aktuellen Meldungen aus der Nachrichtenredaktion.
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9: So, da sind wir wieder zurück hier bei der Spätschicht in der 192. Folge und in der zweiten Stunde. Herzlich willkommen zurück. Mein Name ist Michael und ich präsentiere euch an jedem Freitag zwischen 18 und 20 Uhr das Allerneueste aus Electro, Dance und House. Im Hintergrund läuft Die Polo mit Back to You. Das ist Mixradio Gran Canaria mit dem Freitagabendprogramm. Immer das Neueste, das Allerneueste aus Electro, Dance und House.

So, und an dieser Stelle habe ich wieder meinen Tipp der Woche, meinen Pick des Abends für euch. Das ist heute Kelela zusammen mit Pink Panthers. Der Titel heißt The Bridge, ist mega, mega ruhig, aber ich finde ihn so genial. Ist ein Elektro-Titel, hat was von progressivem Elektro vielleicht. Cooler Titel, Kelela zusammen mit Pink Panthers und The Bridge. Viel Spaß mit meinem Tipp des Abends.

Ja, und das war mein heutiger Tipp des Abends, mein Pick der Woche am 10.07.2026. Das war Kelela zusammen mit Pink Panthers und The Bridge. Als nächstes habe ich für euch einen Titel, der genauso gut hätte der Tipp der Woche werden können. Und zwar von Sue ist das der Titel The Calling und der ist auch mega cool, mega abwechslungsreich, mega progressiv. Viel Spaß mit The Calling von Sue.

Ja, mega cooler Titel, wie ich finde. Von Sue war das The Calling. Da kam heute übrigens auch ein neues Album raus. Das heißt, jetzt muss ich mal nachschauen, das wird nicht ganz angezeigt. Das heißt Black Midas DLXZZZ. Es geht weiter mit Ronnie Speed Terry und dem neuen Titel Superstitious.

Hey Jan, es war Ellie Brown mit Electrify. Der nächste Titel, den ich für euch aufliegen habe, der ist von einer Reihe von Interpreten und sogar bekannten Interpreten, nämlich von Felix the House Cat, Fatboy Slim, Carola und 7KY, und der Titel heißt Funk Drunk.

Ja, welcher mega cooler Titel von Felix the House Cat, Fat Boy Slim, Carola und 7KY. Das war Funk Drunk. Es geht weiter mit Cross City und Young Tar und der Titel heißt Slide.

Ja, das war Cross City mit Young Tar und dem neuen Titel Slide. Es geht weiter mit Audien und Sean Farrugia und der Titel heißt High Hopes.

Ja, und das war Audien und Sean Farrugia mit High Hopes. Jetzt geht es weiter mit Bonobo und Drift. Ja, Bonobo, so heißt natürlich auch gewisse Affen, aber der Künstler heißt wirklich Bonobo. Und der neue Titel heißt Drift.

Ja, Megatitel von Bonobo und der Titel hieß oder heißt Drift. Bonobo ist übrigens auch auf Ibiza und zwar am 4. August im 528 Ibiza. Es geht weiter mit Stacey Pullen und I Wanna Dance.

0: Ja, das war MI mit What's Going On. Und leider ist es mal wieder Zeit für Werbung, aber wir sind nun mal ein werbefinanzierter Privatsender und deswegen müsst ihr da durch. Also, ich gehe kurz in die Werbung, bleibt dran, das dauert nur knapp unter 2 Minuten und dann bin ich wieder für euch da. Weiter nochmal etwas, knapp eine halbe Stunde bis kurz vor 8 mit weiterer neuer Musik. So, jetzt erstmal in die Werbung, bis gleich.
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So, da bin ich wieder zurück mit dem Finale der heutigen Spätschicht. Ihr hört Mixradio Gran Canaria und es läuft die Spätschicht in der 192. Ausgabe. Mein Name ist Michael und ich präsentiere euch hier jeden Freitag das Allerneueste aus Electro Dance und House. Es läuft Sidepiece zusammen mit 95 South und Can I Ride.

So, das war Sidepiece zusammen mit 95 South und Can I Write? Der nächste Titel, den ich für euch aufliegen habe, ist von Sarah DeWarren und heißt Goddess.

Ja, und das war Sarah DeWarren mit Goddess. Und als nächstes habe ich für euch einen ähnlichen Titel nochmal aufgelegt, nämlich Joel Curry und Whisper, auch neu erschienen heute an diesem Freitag, dem 10.07.2026. Und bereits hier auf Mix Radio Gran Canaria und nur hier auf Mix Radio Gran Canaria.

Ja, das war Joel Curry mit seinem neuen Titel Whisper und es geht heiß weiter mit 112 und Honey Love, Dance With Me. Der Titel selber ist schon mal erschienen von 112, but wollte ich schon sagen, ähnlich, also eigentlich eher ein Hip-Hop-Titel, aber Honey Love hat einen Haustitel draus gemacht, einen Dance-Titel und den präsentiere ich euch, der ist heute neu erschienen, Dance With Me, 112 und Honey Love.

Ja, der war relativ kurz, der Song, hat mich ganz überrascht. Das war Dance With Me von 112 und Honey Love. Es geht weiter mit Jack Green und Closer featuring DJ Boring.

Ja, und das war Closer von Jack Green featuring DJ Boring. Ich hoffe, ich war heute nicht boring. Es geht weiter mit Stein und See Me im Extended Mix.

Ich hatte einen riesigen Spaß. Es hat mir sehr gut gefallen. Ich fand die Titel heute wirklich gut. Obwohl die Auswahl, aus der ich heute auswählen konnte, relativ gering war. Hatte heute ungefähr bei 150 Titeln nur zur Auswahl. Normalerweise habe ich das Doppelte. Aber ich denke, es waren schöne Titel dabei. Und ich hoffe, es geht euch genauso und es hat euch genauso gut gefallen wie mir. Ja, das war die 192. Ausgabe der Spätschicht heute am Freitag, den 10.07.2026. Ich gehe jetzt zum Spanienspiel. Ich gucke mir jetzt das Spanienspiel an. Ich wünsche euch allen eine schöne Woche, ein tolles Wochenende. Feiert, wenn ihr Lust drauf habt. Bleibt gesund. 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Ein letztes Mal danke ich euch. Vielen, vielen, vielen Dank, dass ihr wieder mit dabei wart. Schaltet nächste Woche wieder ein, wenn es dann heißt, die 193. Ausgabe der Spätschicht. Das findet dann statt am 17.07.2026, wieder ab 18 Uhr und dann wieder 2 Stunden. Mein Name ist Michael und ich bedanke mich bei allen Zuhörern. Ciao, ich bin raus.

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4: Für die Meldungen im Studio Michael Miem. Trotz der jüngsten militärischen Spannungen zwischen den USA und dem Iran werden die diplomatischen Gespräche zur Eindämmung des Konflikts fortgesetzt. Ein US-Regierungsbeamter erklärte, die technischen Verhandlungen liefen weiter. Nach Medienberichten bemühen sich Katar, Pakistan und weitere regionale Vermittler um eine Deeskalation und die Wiederaufnahme von Gesprächen über ein Atomabkommen. Der Bundestag soll heute über das neue Gebäudemodernisierungsgesetz abstimmen. Damit würden zentrale Regelungen des bisherigen Heizungsgesetzes der früheren Ampelregierung geändert oder aufgehoben. Umweltverbände warnen vor Rückschritten beim Klimaschutz und möglichen höheren Kosten für Mieter, wenn verstärkt neue Gasheizungen eingebaut werden. Erwartungsgemäß und teils noch vor Auslaufen des Spritpreisrabatts sind die Kosten an der Zapfsäule wieder deutlich gestiegen.
5: Die Konzerne begründen dies natürlich mit der Lage im Iran, die sich zwar zunächst entspannt, inzwischen aber wieder verschärft hat. Schon vor dem 1. Juli stiegen die Preise für Benzin und Diesel wieder über die Marke von 2 Euro. Die Steuerrabatte waren zudem wieder nicht in voller Höhe an die Verbraucher weitergegeben worden. Obwohl es auch nach der Neuregelung der Rechtslage eindeutige Preisstrukturmuster an den Tankstellen zu erkennen gibt, heißt es vom Kartellamt nur, dass man die Entwicklung beobachte und die Sachlage prüfe.
4: Der Bundestag hat den Bau zahlreicher neuer Gaskraftwerke in den kommenden 5 Jahren beschlossen. Die Anlagen sollen den Kohleausstieg begleiten, den Ausbau erneuerbarer Energien absichern und Versorgungslücken im Stromnetz vermeiden. Zur Finanzierung der milliardenschweren Kosten kommen ab 2031 zusätzliche Belastungen auf die Verbraucher zu. Die deutschen Exporte haben im Mai erneut zugelegt. Nach Angaben des Statistischen Bundesamts stiegen die Ausfuhren saison- und kalenderbereinigt um knapp 1% auf fast 138 Milliarden Euro. Im Vergleich zum Vorjahresmonat ergibt sich ein Plus von gut 6%. Vor allem das Geschäft mit den USA sorgte für Rückenwind. Soweit die aktuellen Meldungen aus der Nachrichtenredaktion.
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2: Die humanitäre Hilfe in der EU und der Welt ist unter Druck. Es gibt weniger Geld und mehr Gefahren. Das EU-Parlament hat jetzt eine Resolution verabschiedet, in der gefordert wird, das Völkerrecht zu achten und humanitäre Helfer besser zu schützen. An die EU-Kommission und die Mitgliedstaaten geht die Forderung, die Tötung von humanitären Helfern zu verurteilen und mehr in die Ermittlungen sowie die Strafverfolgung der Täter zu investieren. Doriana Sommer ist Projektleiterin bei Missione Calcutta Onlus, einer italienischen NGO, die unter anderem in Indien, Kenia und der Ukraine tätig ist. Und sie sagt, das Gefühl der operativen Unsicherheit wächst. Viele Kollegen arbeiten in äußerst schwierigen Kontexten, in denen das Völkerrecht einschließlich des humanitären Völkerrechts nicht geachtet wird. Es ist für jedermann offensichtlich, dass Krankenhäuser, Schulen und zivile Infrastruktureinrichtungen jeglicher Art ins Visier genommen werden und humanitäre Helfer selbst zu Zielen werden. Das gibt selbstverständlich Anlass zu großer Sorge. Die Finanzierung der humanitären Hilfe sieht die Mehrheit im EU-Parlament in der Krise. Es sei besorgniserregend, dass immer mehr Länder, darunter auch EU-Staaten, ihre Hilfsbudgets kürzen. Es gibt aber auch die Forderung nach mehr und besserer Kontrolle zum Einsatz der Hilfsgüter und Mittel.
3: Europa muss helfen, aber auch kontrollieren.

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2: Für die Meldungen im Studio Michael Miem. Trotz der jüngsten militärischen Spannungen zwischen den USA und dem Iran werden die diplomatischen Gespräche zur Eindämmung des Konflikts fortgesetzt. Ein US-Regierungsbeamter erklärte, die technischen Verhandlungen liefen weiter. Nach Medienberichten bemühen sich Katar, Pakistan und weitere regionale Vermittler um eine Deeskalation und die Wiederaufnahme von Gesprächen über ein Atomabkommen. Der Bundestag soll heute über das neue Gebäudemodernisierungsgesetz abstimmen. Damit würden zentrale Regelungen des bisherigen Heizungsgesetzes der früheren Ampelregierung geändert oder aufgehoben. Umweltverbände warnen vor Rückschritten beim Klimaschutz und möglichen höheren Kosten für Mieter, wenn verstärkt neue Gasheizungen eingebaut werden. Erwartungsgemäß und teils noch vor Auslaufen des Spritpreisrabatts sind die Kosten an der Zapfsäule wieder deutlich gestiegen.
3: Die Konzerne begründen dies natürlich mit der Lage im Iran, die sich zwar zunächst entspannt, inzwischen aber wieder verschärft hat. Schon vor dem 1. Juli stiegen die Preise für Benzin und Diesel wieder über die Marke von 2 Euro. Die Steuerrabatte waren zudem wieder nicht in voller Höhe an die Verbraucher weitergegeben worden. Obwohl es auch nach der Neuregelung der Rechtslage eindeutige Preisstrukturmuster an den Tankstellen zu erkennen gibt, heißt es vom Kartellamt nur, dass man die Entwicklung beobachte und die Sachlage prüfe.
2: Der Bundestag hat den Bau zahlreicher neuer Gaskraftwerke in den kommenden 5 Jahren beschlossen. Die Anlagen sollen den Kohleausstieg begleiten, den Ausbau erneuerbarer Energien absichern und Versorgungslücken im Stromnetz vermeiden. Zur Finanzierung der milliardenschweren Kosten kommen ab 2031 zusätzliche Belastungen auf die Verbraucher zu. Die deutschen Exporte haben im Mai erneut zugelegt. Nach Angaben des Statistischen Bundesamts stiegen die Ausfuhren saison- und kalenderbereinigt um knapp 1% auf fast 138 Milliarden Euro. Im Vergleich zum Vorjahresmonat ergibt sich ein Plus von gut 6%. Vor allem das Geschäft mit den USA sorgte für Rückenwind. Soweit die aktuellen Meldungen aus der Nachrichtenredaktion.
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1: 8 nach 9.

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2: Viertel vor 10.

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5: 11 Minuten nach 10.

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1: 2 vor halb 12.

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1: Gleich 11:45.

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1: 10 nach 12.

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2: 9 Minuten vor 1.